0: Ich bin Katrin Müller. Rente, Steuern, Gesundheit, Pflege. Die schwarz-rote Bundesregierung will in dieser Woche ein großes Reformpaket schnüren. Dazu gibt es allerdings noch einige Streitthemen, die heute im Koalitionsausschuss Thema werden. Die Frage ist, ob die Kehrtwende am Ende gelingt.
1: Bei der Rente ist sich Schwarz-Rot weitgehend einig. Die Vorschläge der Rentenkommission sollen vollumfänglich umgesetzt werden. Und bei der Gesundheitsreform sollen die ersten Gesetze schon bis Jahresende fix sein. Streit gibt es dagegen noch bei den Themen Steuern und Arbeitszeit. Die SPD will kleinere Einkommen entlasten und dafür Gutverdiener ab 100.000 Euro und Erben stärker zur Kasse bitten, was die Union in der vorgeschlagenen Form ablehnt. CDU und CSU wollen den 8-Stunden-Arbeitstag dagegen mit einer Wochenarbeitszeit ablösen. Dagegen machen wiederum die Gewerkschaften mobil. Tanja Wagner, Nachrichtenredaktion.
0: Der Tankrabatt ist ausgelaufen, doch an den Zapfsäulen ist es schon eher teurer geworden. Der aktuelle Anstieg der Kraftstoffpreise ist aus Sicht des ADAC nicht gerechtfertigt, kritisierte der Verkehrsclub. Der Rohölpreis steige aktuell nicht. Daher bestätige sich die Vermutung des ADAC, dass die Mineralölkonzerne bereits vor dem Ende des Tankrabatts die bevorstehende Steuererhöhung eingepreist haben. Die Union gewinnt beim Thema politische Kompetenz leicht dazu. Die AfD bleibt in der Wählergunst aber weiter vorn. Das zeigt das aktuelle RTL-NTV-Trendbarometer. Demnach sehen 14% die Union bei der Lösung der Probleme im Land vorn. Die AfD kommt auf 12%.
2: Bei der Sonntagsfrage bleibt die AfD trotz leichter Verluste mit 26% klar vorne. Die Union kommt auf 22% und kann ihren kleinen Vorsprung beim Thema politische Kompetenz bisher also nicht in bessere Umfragewerte ummünzen. Auffällig ist außerdem das große Misstrauen vieler Menschen. Mehr als jeder Zweite traut aktuell keiner Partei zu, die Probleme im Land zu lösen. Zoe Tassovali, Nachrichtenredaktion.
0: Zum Fußball. Bei der WM hat sich Topfavorit Frankreich im 16. Finale hochverdient mit 3:0 gegen Schweden durchgesetzt und trifft am Samstag in Philadelphia nun auf Deutschland, Bezwinger Paraguay. Zuvor hatte Norwegen den ersten Einzug in ein WM-Achtelfinale seit 28 Jahren gefeiert. Die Norweger gewannen 2:1 gegen die Elfenbeinküste.

0: Ich bin Katrin Müller. Rente, Steuern, Gesundheit, Pflege. Die schwarz-rote Bundesregierung will in dieser Woche ein großes Reformpaket schnüren. Dazu gibt es allerdings noch einige Streitthemen, die heute im Koalitionsausschuss Thema werden. Die Frage ist, ob die Kehrtwende am Ende gelingt.
1: Bei der Rente ist sich Schwarz-Rot weitgehend einig. Die Vorschläge der Rentenkommission sollen vollumfänglich umgesetzt werden. Und bei der Gesundheitsreform sollen die ersten Gesetze schon bis Jahresende fix sein. Streit gibt es dagegen noch bei den Themen Steuern und Arbeitszeit. Die SPD will kleinere Einkommen entlasten und dafür Gutverdiener ab 100.000 Euro und Erben stärker zur Kasse bitten, was die Union in der vorgeschlagenen Form ablehnt. CDU und CSU wollen den 8-Stunden-Arbeitstag dagegen mit einer Wochenarbeitszeit ablösen. Dagegen machen wiederum die Gewerkschaften mobil. Tanja Wagner, Nachrichtenredaktion.
0: Der Tankrabatt ist ausgelaufen, doch an den Zapfsäulen ist es schon eher teurer geworden. Der aktuelle Anstieg der Kraftstoffpreise ist aus Sicht des ADAC nicht gerechtfertigt, kritisierte der Verkehrsclub. Der Rohölpreis steige aktuell nicht. Daher bestätige sich die Vermutung des ADAC, dass die Mineralölkonzerne bereits vor dem Ende des Tankrabatts die bevorstehende Steuererhöhung eingepreist haben. Die Union gewinnt beim Thema politische Kompetenz leicht dazu. Die AfD bleibt in der Wählergunst aber weiter vorn. Das zeigt das aktuelle RTL-NTV-Trendbarometer. Demnach sehen 14% die Union bei der Lösung der Probleme im Land vorn. Die AfD kommt auf 12%.
2: Bei der Sonntagsfrage bleibt die AfD trotz leichter Verluste mit 26% klar vorne. Die Union kommt auf 22% und kann ihren kleinen Vorsprung beim Thema politische Kompetenz bisher also nicht in bessere Umfragewerte ummünzen. Auffällig ist außerdem das große Misstrauen vieler Menschen. Mehr als jeder Zweite traut aktuell keiner Partei zu, die Probleme im Land zu lösen. Zoe Tassovali, Nachrichtenredaktion.
0: Zum Fußball. Bei der WM hat sich Topfavorit Frankreich im 16. Finale hochverdient mit 3:0 gegen Schweden durchgesetzt und trifft am Samstag in Philadelphia nun auf Deutschland-Bezwinger Paraguay. Zuvor hatte Norwegen den ersten Einzug in ein WM-Achtelfinale seit 28 Jahren gefeiert. Die Norweger gewannen 2:1 gegen die Elfenbeinküste.

0: Ich bin Katrin Müller. Rente, Steuern, Gesundheit, Pflege. Die schwarz-rote Bundesregierung will in dieser Woche ein großes Reformpaket schnüren. Dazu gibt es allerdings noch einige Streitthemen, die heute im Koalitionsausschuss Thema werden. Die Frage ist, ob die Kehrtwende am Ende gelingt.
1: Bei der Rente ist sich Schwarz-Rot weitgehend einig. Die Vorschläge der Rentenkommission sollen vollumfänglich umgesetzt werden. Und bei der Gesundheitsreform sollen die ersten Gesetze schon bis Jahresende fix sein. Streit gibt es dagegen noch bei den Themen Steuern und Arbeitszeit. Die SPD will kleinere Einkommen entlasten und dafür Gutverdiener ab 100.000 Euro und Erben stärker zur Kasse bitten, was die Union in der vorgeschlagenen Form ablehnt. CDU und CSU wollen den 8-Stunden-Arbeitstag dagegen mit einer Wochenarbeitszeit ablösen. Dagegen machen wiederum die Gewerkschaften mobil. Tanja Wagner, Nachrichtenredaktion.
0: Der Tankrabatt ist ausgelaufen, doch an den Zapfsäulen ist es schon eher teurer geworden. Der aktuelle Anstieg der Kraftstoffpreise ist aus Sicht des ADAC nicht gerechtfertigt, kritisierte der Verkehrsclub. Der Rohölpreis steige aktuell nicht. Daher bestätige sich die Vermutung des ADAC, dass die Mineralölkonzerne bereits vor dem Ende des Tankrabatts die bevorstehende Steuererhöhung eingepreist haben. Die Union gewinnt beim Thema politische Kompetenz leicht dazu. Die AfD bleibt in der Wählergunst aber weiter vorn. Das zeigt das aktuelle RTL-NTV-Trendbarometer. Demnach sehen 14% die Union bei der Lösung der Probleme im Land vorn. Die AfD kommt auf 12%.
2: Bei der Sonntagsfrage bleibt die AfD trotz leichter Verluste mit 26% klar vorne. Die Union kommt auf 22% und kann ihren kleinen Vorsprung beim Thema politische Kompetenz bisher also nicht in bessere Umfragewerte ummünzen. Auffällig ist außerdem das große Misstrauen vieler Menschen. Mehr als jeder Zweite traut aktuell keiner Partei zu, die Probleme im Land zu lösen. Zoe Tassovali, Nachrichtenredaktion.
0: Zum Fußball. Bei der WM hat sich Topfavorit Frankreich im 16. Finale hochverdient mit 3:0 gegen Schweden durchgesetzt und trifft am Samstag in Philadelphia nun auf Deutschland-Bezwinger Paraguay. Zuvor hatte Norwegen 2:1 gegen die Elfenbeinküste gewonnen und spielt am Sonntag gegen Rekordweltmeister Brasilien um den Einzug ins Viertelfinale.

0: Die Spitzen von Union und SPD kommen heute zu den möglicherweise entscheidenden Beratungen über ihr Reformpaket zusammen. Im Koalitionsausschuss wird es unter anderem um Steuerentlastungen kleiner und mittlerer Einkommen, Arbeitsmarktreformen sowie Rente, Gesundheit und Pflege gehen. Ob es schon am heutigen Mittwoch oder in der Nacht zu Donnerstag zu Entscheidungen kommt, ist offen. Wer noch günstig tanken will, sollte sich beeilen. Der Tankrabatt ist heute ausgelaufen. Nach Angaben des ADAC ist Super E10 aber zwischenzeitlich bereits im Schnitt um mehr als 20 Cent pro Liter nach oben gegangen. Bei Diesel waren es sogar 24 Cent.
1: Viele Autofahrer haben die letzten Stunden des Tankrabatts noch genutzt. An manchen Tankstellen gab es teils riesige Schlangen. Der ADAC hält die aktuellen Preisaufschläge trotzdem für nicht gerechtfertigt. Die Ölpreise seien zuletzt gesunken. Trotzdem hätten die Mineralölkonzerne die höhere Steuer offenbar schon vor dem offiziellen Ende des Tankrabatts eingepreist. Für Mittwochmittag rechnen Experten damit, dass die Spritpreise noch stärker steigen. Das Bundeskartellamt hat angekündigt, überzogene Erhöhungen genau zu prüfen. Zoe Tassovali, Nachrichtenredaktion.
0: Ab heute kostet der reguläre Eintritt in den Kölner Dom erstmals 12 Euro. Damit sollen die gestiegenen Kosten etwa für den Schutz des Denkmals gedeckt werden. Der Preis gilt an den meisten Tagen und für die meisten Leute. Es gibt aber auch Ausnahmen. So soll das Weltkulturerbe mit über 600 Jahren Bauzeit laut Domkapitel jährlich an bestimmten Tagen kostenfrei für alle sein. Zum Fußball. Nach dem WM aus hat der Deutsche Fußballbund eine Entscheidung über die Zukunft von Bundestrainer Julian Nagelsmann vertagt. DFB-Präsident Bernd Neuendorf kündigte an, die Gründe in Ruhe aufarbeiten zu wollen.
2: Ich glaube, wir können nach so einem Turnier nicht einfach zur Tagesordnung übergehen. Wir müssen darüber sprechen, was die Gründe waren für dieses erneute frühe Ausscheiden bei einer Fußball-Weltmeisterschaft, das uns alle zutiefst bewegt.
0: Bei der WM hat sich Topfavorit Frankreich im 16. Finale hochverdient mit 3:0 gegen Schweden durchgesetzt und trifft am Samstag nun auf Deutschland-Bezwinger Paraguay. Zuvor hatte Norwegen 2:1 gegen die Elfenbeinküste gewonnen und spielt am Sonntag gegen Rekordweltmeister Brasilien um den Einzug ins Viertelfinale.

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0: Ich bin Ursula Winkler. Rente, Steuern, Gesundheit, Pflege. Die schwarz-rote Bundesregierung will in dieser Woche ein großes Reformpaket schnüren. Dazu gibt es allerdings noch einige Streitthemen, die heute im Koalitionsausschuss Thema werden. Gelingt die Kehrtwende?
1: Bei der Rente ist sich Schwarz-Rot weitgehend einig. Die Vorschläge der Rentenkommission sollen vollumfänglich umgesetzt werden. Und bei der Gesundheitsreform sollen die ersten Gesetze schon bis Jahresende fix sein. Streit gibt es dagegen noch bei den Themen Steuern und Arbeitszeit. Die SPD will kleinere Einkommen entlasten und dafür Gutverdiener ab 100.000 Euro und Erben stärker zur Kasse bitten, was die Union in der vorgeschlagenen Form ablehnt. CDU und CSU wollen den 8-Stunden-Arbeitstag dagegen mit einer Wochenarbeitszeit ablösen. Dagegen machen wiederum die Gewerkschaften mobil. Tanja Wagner, Nachrichtenredaktion.
0: Das Online-Shopping wird für viele ab heute teurer. Das betrifft alle, die Waren aus Ländern außerhalb der EU bestellen. Denn für diese Waren wird eine pauschale Zollgebühr von 3 Euro pro Sendung erhoben, zusätzlich zur bereits bestehenden Einfuhrumsatzsteuer.
2: Die Zollgebühr wird für alle Sendungen mit einem Warenwert von unter 150 Euro fällig. Darüber hinaus verlangen einige Paketdienste eine Servicepauschale für die Zollanmeldung, wenn der Absender, also zum Beispiel der chinesische Hersteller, das nicht schon erledigt hat. So kommt man gerade bei billigen Artikeln schnell in einen Bereich, wo sich die Bestellung nicht mehr lohnt. Eine Handyhülle im Wert von 7 Euro zum Beispiel könnte mit allen Gebühren am Ende knapp 20 Euro kosten. Die EU und die Bundesregierung wollen so die Flut an Billigimporten ausländischer Online-Plattformen wie Temu eindämmen. Uli Reitinger, Berlin.
0: Zum Sommerbeginn sind die Weltmeere an der Oberfläche noch nie so warm gewesen wie in diesem Jahr. Am Stichtag 21. Juni lagen die Messungen des EU-Klimaprogramms Copernicus und des Meeresdienstes mit knapp 21 Grad Celsius über den bisherigen Rekordwerten für diesen Tag. Copernicus betonte, der Rekord sei zu erwarten gewesen, da in den vergangenen Monaten in mehreren Meeresregionen ungewöhnlich hohe Temperaturen gemessen wurden. Zum Fußball. Bei der WM hat sich Topfavorit Frankreich mit 3:0 gegen Schweden durchgesetzt und trifft im Achtelfinale nun auf Deutschland-Bezwinger Paraguay. Zuvor hatten die Norweger mit 2:1 gegen die Elfenbeinküste gewonnen. Der nächste Gegner ist Brasilien.
3: Und jetzt in Kürze das Wichtigste aus dem Saarland und der Region. Vor den Tankstellen im Saarland kam es am Dienstagvormittag zu langen Schlangen. Viele Autofahrer wollten noch vor Ablauf der Steuersenkung günstig tanken, bevor Benzin und Diesel ab dem 1. Juli um 17 Cent teurer werden. In Saarwellingen sorgte ein PKW-Brand in der Nacht für Aufregung. Die Feuerwehr konnte ein Übergreifen der Flammen verhindern. Die Brandursache ist noch unklar. Brandstiftung wird nicht ausgeschlossen. Schließlich mussten Einsatzkräfte in Püttlingen nach einem Frontalzusammenstoß zweier Autos 2 Verletzte versorgen. Die Straße blieb für die Rettungsarbeiten mehrere Stunden gesperrt. Ausführliches dazu gleich um 9:30.
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6: Im Saarland ist es heute Morgen erstmal dicht bewölkt bei rund 18 Grad. Es bleibt aber überall trocken. Im Laufe des Vormittags lockert das dann mehr und mehr auf und die Sonne kommt raus. Mittags wird's sommerlich warm mit etwa 30 Grad, am Nachmittag sind örtlich auch 31 Grad drin. Gegen Abend kühlt's wieder ab auf gut 26 Grad bei meist klarem Himmel. In der Nacht bleibt's ruhig und trocken mit Tiefstwerten um die 15 Grad.
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7: Derzeit liegen uns keine Meldungen vor. Kommt gut an.
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7: Jetzt aber raus aus den Federn. Ich warte schon mit den besten Hits der Stadt auf euch. Und mein Name ist Max Lorenz.

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1: Auf der A8 zwischen Rehlingen und Merzig hat es am Dienstagmorgen einen schweren Unfall gegeben. In Fahrtrichtung Luxemburg sind ein Auto und ein Anhänger zusammengestoßen. Der Anhänger ist dabei umgekippt und hat beide Fahrspuren blockiert. Die Polizei hat die Autobahn kurz nach 4.20 Uhr komplett gesperrt. Wer unterwegs war, musste schon an der Anschlussstelle Rehlingen abfahren. Noch am Morgen laufen die Bergungsarbeiten und die Polizei nimmt den Unfall auf. Der Verkehr wird mittlerweile an der Unfallstelle vorbei über die Standspur geleitet. Trotzdem gibt es noch immer Stau. Aktuell hat sich eine Schlange von etwa 2 Kilometern gebildet. Bilder zeigen einen Transporter mit Anhänger, der quer auf der Fahrbahn steht. Einsatzkräfte sichern den Bereich und kümmern sich um die Bergung. Ob es Verletzte gibt, ist im Moment noch nicht klar. Auch zur Unfallursache gibt es noch keine Informationen. Autofahrerinnen und Autofahrer müssen dort weiter mit Problemen rechnen.
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0: mit Andreas Klein. Hallo. Viele Autofahrer in Saarland haben am Dienstag noch einmal vollgetankt. Grund ist das Ende der staatlichen Steuersenkung auf Kraftstoffe zum 1. Juli. Ab Mitternacht steigt die Steuer wieder auf das alte Niveau. Benzin und Diesel werden dadurch um etwa 17 Cent pro Liter teurer. An vielen Tankstellen haben sich gegen Mittag lange Schlangen gebildet. Die sogenannte 12-Uhr-Regel hat auch den Andrang verstärkt. Tankstellen dürfen Preise nur einmal pro Tag um 12 Uhr erhöhen. Preisnachlässe sind jederzeit erlaubt. Dienstagvormittag war dadurch oft die letzte Chance, günstiger zu tanken. Ob die Preisvorteile in den letzten Monaten wirklich bei allen Verbrauchern angekommen sind, bleibt umstritten. In Saarwellingen hat in der Nacht zum Dienstag ein brennender PKW einen größeren Feuerwehreinsatz ausgelöst. Das Auto hat gegen 2 Uhr auf dem Parkplatz eines Einkaufszentrums in Vollbrand gestanden. Die Feuerwehr hat die Flammen schnell unter Kontrolle gebracht. Eine benachbarte Gartenhütte blieb unbeschädigt. Während des Einsatzes kam es mehrfach zu lauten Knallgeräuschen. Verletzt wurde niemand. Von dem Fahrzeug blieb nur ein ausgebranntes Wrack zurück. Die Ursache für das Feuer ist noch ungeklärt. Die Polizei ermittelt. Es gibt Spekulationen über Brandstiftung. Bestätigt ist das nicht. In Püttlingen hat am Dienstagmittag ein schwerer Verkehrsunfall die Köllertalstraße lahmgelegt. Zwei Autos sind frontal zusammengestoßen. Beide Fahrerinnen wurden verletzt und mussten von Rettungskräften versorgt werden. Eine Person saß nach dem Unfall im Fahrzeug fest, konnte aber über die Fahrertür befreit werden. Feuerwehr, Rettungsdienst und Polizei waren mit einem Großaufgebot vor Ort. Die Polizei prüft jetzt die Unfallursache. Der Zoll hat am Wochenende bei einer Großkontrolle auf der A6 bei Kaiserslautern mehr als 23.000 unversteuerte Zigaretten sichergestellt. Die Schmuggelware war versteckt in Möbeln. Ein Fahrer aus Rumänien sitzt jetzt im Steuerstrafverfahren. Außerdem hat der Zoll einen Mann aus Moldau festgenommen, für den zwei Haftbefehle vorlagen. Da er eine Geldstrafe nicht zahlen konnte, sitzt er nun im Gefängnis. Soweit das Neueste aus der Region für den Moment. Weitere Nachrichten findet ihr auf blaulichtreport-saarland.de.
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2: Im Saarland ist es heute Morgen erstmal dicht bewölkt, bei rund 18 Grad. Es bleibt aber überall trocken. Im Laufe des Vormittags lockert das dann mehr und mehr auf und die Sonne kommt raus. Mittags wird's sommerlich warm mit etwa 30 Grad, am Nachmittag sind örtlich auch 31 Grad drin. Gegen Abend kühlt's wieder ab auf gut 26 Grad bei meist klarem Himmel. In der Nacht bleibt's ruhig und trocken mit Tiefstwerten um die 15 Grad.
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2: Der aktuelle Blick auf die Straßen im Saarland. A8 von Saarlouis in Richtung Neunkirchen. Am Dreieck Friedrichsthal in der Überleitung zur A623 in Richtung Saarbrücken besteht Gefahr durch eine ungesicherte Unfallstelle. Wir wünschen euch eine gute Fahrt.
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2: Mit Max Lorenz. Moin.

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0: bin Ursula Winkler. Die Spitzen von Union und SPD kommen heute zu den möglicherweise entscheidenden Beratungen über ihr Reformpaket zusammen. Im Koalitionsausschuss wird es unter anderem um Steuerentlastungen kleiner und mittlerer Einkommen, Arbeitsmarktreformen sowie Rente, Gesundheit und Pflege gehen. Ob es schon heute zu Entscheidungen kommt, ist offen. Es kann auch sein, dass die Verhandlungen in die Verlängerung gehen. Die Koalition will sich nicht unter Zeitdruck setzen lassen. Es ist mehr als nur eine Namensänderung. Ab heute heißt die Unterstützung für Langzeitarbeitslose nicht mehr Bürgergeld, sondern Grundsicherung. Und damit treten deutlich schärfere Regeln für die Bezieher in Kraft.
1: Wer zumutbare Arbeit ablehnt, Fördermaßnahmen abbricht oder wiederholt Termine beim Jobcenter versäumt, muss mit drastischen Leistungskürzungen rechnen bis hin zur kompletten Einstellung aller Zahlungen. Außerdem muss ab jetzt jeder, der mehr als 15.000 Euro Vermögen angespart hat, dieses Geld zum Leben nutzen. Bislang galt im ersten Jahr eine Grenze von 40.000 Euro. Über die Höhe der Zahlungen wird politisch zwar diskutiert, vor allem aus der CDU und CSU kommen Forderungen, den Regelsatz zu kürzen, aber im Moment bleibt er unverändert bei 563 Euro für Alleinstehende. Uli Reitinger, Berlin.
0: Ist das eine gute Nachricht für Flugreisende oder nur für die Airlines? Bei Flügen aus Deutschland wird jetzt weniger Ticketsteuer fällig.
2: Nach der Corona-Pandemie erholte sich der Luftverkehr aber in Deutschland schwächer als anderswo in Europa. Flughäfen und Airlines machen dafür die hohen Gebühren und Steuern in Deutschland verantwortlich und ziehen teilweise Flüge aus Deutschland ab. Als Gegenmaßnahme senkt Deutschland nun die Ticketsteuer. Pro Flug macht das je nach Entfernung zwischen 2,50 Euro und 11,40 Euro aus. Die Flugbranche findet das viel zu wenig. Umweltschützer dagegen sprechen von einem klimapolitischen Fehlanreiz. Für Flugreisende bleibt die Frage, ob die Airlines die gesenkte Ticketsteuer überhaupt weitergeben. Und selbst wenn ja, ob das nicht durch andere Preisanstiege wieder aufgefressen wird. Ronny Thorau, Nachrichtenredaktion.
0: Zum Fußball. Topfavorit Frankreich hat bei der WM mit 3:0 gegen Schweden gewonnen und trifft im Achtelfinale auf Deutschland-Bezwinger Paraguay. Mitgastgeber Mexiko besiegte Ecuador mit 2:0 und muss in der nächsten Runde gegen den Kongo oder England ran. Norwegen gewann mit 2:1 gegen die Elfenbeinküste. Der nächste Gegner ist Brasilien.
3: Und jetzt in Kürze das Wichtigste aus dem Saarland und der Region. Mit dem Ende der Kraftstoffsteuersenkung sorgten lange Autoschlangen an den Tankstellen im Saarland für Gedränge. Ab Mittwoch steigen Benzin- und Dieselpreise spürbar an. In Saarwellingen hielt ein brennender PKW die Feuerwehr auf Trab. Das Fahrzeug wurde völlig zerstört, der Verdacht auf Brandstiftung steht im Raum. Währenddessen mussten Einsatzkräfte nach einem Frontalzusammenstoß in Püttlingen zwei verletzte Fahrerinnen aus ihren Autos bergen. Die Straße blieb zeitweise voll gesperrt. Ausführliches dazu gleich um halb.
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6: Im Saarland startet der Tag meistens trocken, mit vielen Wolken oder auch mal mit klarem Himmel. Am Morgen liegen die Temperaturen bei ungefähr 19 Grad. Im Laufe des Vormittags wird's dann freundlicher. Die Wolken lockern nach und nach auf. Heute Mittag und am Nachmittag scheint verbreitet die Sonne und die Höchstwerte klettern auf etwa 31 Grad. Gegen Abend bleibt es klar und trocken und die Temperaturen gehen langsam wieder Richtung 20 Grad zurück. In der Nacht bleibt es weiterhin ruhig und trocken, mit Tiefstwerten um die 11 Grad.
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6: Derzeit liegen uns keine Meldungen vor. Kommt gut an.
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6: 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Mit mir, Max Lorenz. Moin.

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1: In Niederlingsweiler sind Unbekannte in ein Einfamilienhaus in der St. Martinstraße eingebrochen. Die Tat hat sich nach Angaben der Polizei zwischen Freitagnachmittag, also dem 26. Juni, und Samstagmorgen, dem 27. Juni, ereignet. Die Täter haben eine Kellertür gewaltsam aufgehebelt und sind so in das Haus gelangt. Im Innern sind sie gezielt vorgegangen, haben mehrere Türen im Keller und Erdgeschoss aufgebrochen und viele Räume durchsucht. Dabei haben sie ein erhebliches Chaos hinterlassen. Es sind verschiedene Einrichtungsgegenstände und Fenster beschädigt worden. Nach ersten Erkenntnissen haben die Einbrecher mehrere Fahrräder, eine Playstation und einen Tresor mit etwa 200 Euro Bargeld gestohlen. Der Gesamtschaden liegt nach ersten Schätzungen im fünfstelligen Bereich. Die Polizei in St. Wendel ermittelt. Wer im Bereich der St. Martinstraße zur Tatzeit etwas Verdächtiges beobachtet hat, soll sich bei der Polizei melden.
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0: mit Andreas Klein, hallo. Viele Menschen im Saarland haben am Dienstagvormittag noch einmal vollgetankt. Grund dafür ist das Ende der staatlichen Steuersenkung für Kraftstoffe. Ab dem 1. Juli steigen die Steuern auf Benzin und Diesel wieder an. Dadurch wird Sprit etwa 17 Cent pro Liter teurer. Besonders am Vormittag gab es lange Schlangen an den Tankstellen. Viele wollten noch zu den alten Preisen tanken. Die sogenannte 12-Uhr-Regel spielt dabei eine Rolle. Tankstellen dürfen ihre Preise nur einmal täglich um Punkt 12 Uhr erhöhen. Preissenkungen sind jederzeit möglich, daher gilt der Vormittag meist als günstigste Zeit zum Tanken. Ob der Tankrabatt in den letzten Monaten immer beim Kunden angekommen ist, bleibt umstritten. Für viele Autofahrer war der Dienstag die letzte Chance zum Sparen. Ein Feuer hat in Saarwellingen in der Nacht zu Dienstag für einen großen Einsatz gesorgt. Auf einem Parkplatz brannte ein Auto lichterloh. Die Feuerwehr konnte die Flammen löschen, bevor sie auf eine Gartenhütte übergriffen. Während des Einsatzes gab es laute Knallgeräusche. Nach etwa einer Stunde war das Feuer gelöscht. Verletzt wurde niemand. Das Auto ist völlig ausgebrannt. Zur Ursache des Brandes ermittelt die Polizei. Einige Anwohner vermuten Brandstiftung, bestätigt ist das aber nicht. In Püttlingen hat am Dienstagmittag ein schwerer Verkehrsunfall für Aufregung gesorgt. Zwei Autos sind frontal zusammengestoßen und stark beschädigt worden. Beide Fahrerinnen wurden verletzt. Eine Frau konnte ihr Auto nach dem Aufprall zunächst nicht selbst verlassen. Feuerwehr und Rettungsdienst befreiten sie aus dem Wagen. Beide Verletzten wurden vor Ort versorgt. Die Polizei untersucht die Unfallursache. Während der Rettungsarbeiten war die Köllertalstraße gesperrt. Der Zoll hat bei einer Kontrolle auf der A6 bei Kaiserslautern Erfolg gehabt. Einsatzkräfte fanden mehr als 23.000 unversteuerte Zigaretten versteckt in Möbeln. Ein Fahrer aus Rumänien wollte die Ware nach Paris bringen. Gegen ihn läuft nun ein Steuerstrafverfahren. Außerdem hat der Zoll bei der Kontrolle zwei offene Haftbefehle vollstreckt. Ein Fahrer aus Moldau konnte seine Geldstrafe nicht zahlen und sitzt jetzt im Gefängnis. Soweit das Neueste aus der Region für den Moment. Weitere Nachrichten findet ihr auf blaulichtreport-saarland.de.
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2: Im Saarland startet der Tag meistens trocken, mit vielen Wolken oder auch mal mit klarem Himmel. Am Morgen liegen die Temperaturen bei ungefähr 19 Grad. Im Laufe des Vormittags wird's dann freundlicher. Die Wolken lockern nach und nach auf. Heute Mittag und am Nachmittag scheint verbreitet die Sonne. Und die Höchstwerte klettern auf etwa 31 Grad. Gegen Abend bleibt es klar und trocken. Und die Temperaturen gehen langsam wieder Richtung 20 Grad zurück. In der Nacht bleibt's weiterhin ruhig und trocken. Mit Tiefstwerten um die 11 Grad.
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2: Der aktuelle Blick auf die Straßen im Saarland. L108 von Fechingen in Richtung St. Ingbert, zwischen Abzweig nach Ormesheim und L108, liegt in beiden Richtungen ein totes Tier auf der Fahrbahn. Kommt gut an!
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2: Max Lorenz, moin.

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1: Mit mir Nico. Hi. Auf der großen Festwiese am Boostalsee in Nohfelden lädt ab Freitag der traditionelle Flohmarkt zum gemütlichen Stöbern ein. Hier könnt ihr nach Herzenslust nach Antiquitäten, Secondhand-Schätzen und kleinen Raritäten suchen. Bringt eure Familie mit und genießt das bunte Markttreiben direkt am Wasser bei komplett freiem Eintritt. Parallel dazu verwandelt sich die Festwiese am Boostalsee das ganze Wochenende in eine kulinarische Meile beim großen Schlemmer-Festival. Zahlreiche Foodtrucks bieten euch internationale Spezialitäten von mexikanischen Gerichten bis zu ungarischen Leckereien an. Am Freitag und Samstagabend sorgen außerdem verschiedene Livebands für die passende Musik und der Eintritt ist frei. Damit habt ihr am Wochenende einiges vor.

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0: Ursula Winkler. Die Spitzen von Union und SPD kommen heute zu den möglicherweise entscheidenden Beratungen über ihr Reformpaket zusammen. Im Koalitionsausschuss wird es unter anderem um Steuerentlastungen kleiner und mittlerer Einkommen, Arbeitsmarktreformen sowie Rente, Gesundheit und Pflege gehen. Ob es schon heute zu Entscheidungen kommt, ist offen. Die Koalition will sich nicht unter Zeitdruck setzen lassen. Der Tankrabatt ist vorbei. Das könnte sich um 12 Uhr besonders bemerkbar machen, denn der Steuerrabatt ist zwar seit Mitternacht Geschichte, Preiserhöhungen sind aber nur mittags erlaubt. Offensichtlich haben aber viele Tankstellen die Preise zuletzt schon stark erhöht.
1: Viele Autofahrer haben die letzten Stunden des Tankrabatts noch genutzt. An manchen Tankstellen gab es teils riesige Schlangen. Der ADAC hält die aktuellen Preisaufschläge trotzdem für nicht gerechtfertigt. Die Ölpreise seien zuletzt gesunken. Trotzdem hätten die Mineralölkonzerne die höhere Steuer offenbar schon vor dem offiziellen Ende des Tankrabatts eingepreist. Das Bundeskartellamt hat angekündigt, überzogene Erhöhungen genau zu prüfen. Zoe Tassovali, Nachrichtenredaktion.
0: Noch nie waren die Ozeane im Juni so warm. Die Oberflächentemperatur der Weltmeere hat zum Sommerbeginn einen neuen Rekord erreicht. Das haben die Experten des EU-Klimadienstes Copernicus und des Copernicus-Meeresdienstes gemessen.
2: Etwa 21 Grad Wassertemperatur haben die Experten gemessen. Die Adria, das Mittelmeer, wird sich in diesem Sommer für viele Urlauber wohl anfühlen wie eine Badewanne. Zumal in den kommenden Monaten wohl weitere Rekorde gebrochen werden. Grund für die Erwärmung sei der Klimawandel und das Klimaphänomen El Niño, so die Fachleute. Und das bedeutet auch, möglicherweise wird es häufiger Starkregen geben, Sturm und Überschwemmungen. Claudia Wächter, Nachrichtenredaktion.
0: Zum Fußball. Topfavorit Frankreich hat im WM-16-Finale mit 3:0 gegen Schweden gewonnen und trifft damit am Samstag auf Deutschland-Bezwinger Paraguay. WM-Mitgastgeber Mexiko besiegte Ecuador mit 2:0 und muss in der nächsten Runde gegen den Kongo oder Titelanwärter England ran. Die Norweger gewannen mit 2:1 gegen die Elfenbeinküste. Der nächste Gegner ist Brasilien.
3: Und jetzt in Kürze das Wichtigste aus dem Saarland und der Region. Vor den Tankstellen bildeten sich am Dienstag im Saarland lange Schlangen. Viele nutzten die letzten Stunden vor dem Ende der Kraftstoffsteuersenkung, bevor ab Juli die Preise wieder steigen. In Savellingen brannte in der Nacht ein Auto vollständig aus. Die Feuerwehr verhinderte ein Übergreifen der Flammen. Die Brandursache ist noch unklar. Und in Püttlingen führte ein schwerer Frontalzusammenstoß zur Vollsperrung der Köllertalstraße. Beide Fahrerinnen wurden verletzt, die Polizei ermittelt. Ausführliches dazu gleich um 9:30.
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6: Im Saarland ist es gerade trocken. Meistens bewölkt bis heiter, bei Temperaturen um die 18 bis 20 Grad. Die Luft ist angenehm, Regen ist nicht in Sicht. Jetzt am Vormittag lockert's nach und nach auf und die Sonne kommt immer öfter raus. Am Nachmittag wird's dann überall sommerlich warm, mit etwa 31 Grad und viel Sonne. Heute Abend bleibt's freundlich, die Temperaturen gehen auf rund 18 Grad zurück und die Nacht wird klar und trocken.
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6: Aktuell ist nichts los auf den Straßen. Ihr kommt gut durch.
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1: Beim Public Viewing in St. Wendel ist es am Freitagabend zu einem gefährlichen Zwischenfall gekommen. Viele Fans hatten gemeinsam das Fußballspiel zwischen Deutschland und Ecuador am Saalbau verfolgt. Während der Veranstaltung hat eine Person einen Stein vom Dach des Saalbaus geworfen. Der Stein traf einen Zuschauer am Kopf. Der Mann hat dabei eine Platzwunde erlitten und musste medizinisch versorgt werden. Die Polizei berichtet, dass der Vorfall zwischen 22 Uhr und kurz vor Mitternacht passiert ist. Mehrere Menschen waren auf das Dach geklettert. Unklar ist, ob der Steinwurf gezielt erfolgte. Weitere Verletzte gab es nach bisherigen Erkenntnissen nicht. Die Polizei hat Ermittlungen aufgenommen. Sie bittet um Hinweise aus der Bevölkerung. Wer etwas gesehen hat oder Angaben zu der Person auf dem Dach machen kann, soll sich bei der Polizeiinspektion St. Wendel melden.

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0: mit Andreas Klein. Hallo. Autofahrer im Saarland haben am Dienstagvormittag starke Nerven gebraucht. Viele wollten noch einmal zu den alten Preisen tanken. Grund dafür war das Ende der staatlichen Steuersenkung auf Kraftstoffe. Ab dem 1. Juli gelten wieder die regulären Steuersätze für Benzin und Diesel. Die Preise steigen dadurch um etwa 17 Cent pro Liter. Vor allem der Vormittag vor der täglichen Preiserhöhung um 12 Uhr war beliebt. An vielen Tankstellen gab es lange Warteschlangen. Ob und wie stark die Steuersenkung bei den Verbrauchern angekommen ist, bleibt umstritten. In Saarwellingen hat ein brennendes Auto in der Nacht zum Dienstag einen größeren Feuerwehreinsatz ausgelöst. Das Auto stand auf einem Supermarktparkplatz in Vollbrand. Die Flammen griffen fast auf eine Gartenhütte über. Die Feuerwehr war schnell vor Ort und konnte das Feuer löschen. Mehrfach kam es zu lauten Knallgeräuschen. Von dem Wagen blieb nur ein ausgebranntes Wrack. Verletzt wurde niemand. Die Brandursache ist unklar, die Polizei ermittelt. Es besteht ein Verdacht auf Brandstiftung. Eine Bestätigung gibt es bisher aber nicht. In Püttlingen hat es am Dienstagmittag einen schweren Verkehrsunfall gegeben. Zwei Autos sind auf der Köllertalstraße frontal zusammengestoßen. Beide Fahrerinnen wurden verletzt, eine war in ihrem Fahrzeug eingeschlossen. Feuerwehr und Rettungsdienst waren mit einem Großaufgebot im Einsatz. Die Einsatzkräfte konnten die Frau aus dem Wagen befreien. Beide Verletzten sind medizinisch versorgt worden, die Unfallursache ist noch unklar. Die Köllertalstraße blieb längere Zeit gesperrt, der Verkehr wurde umgeleitet. Der Zoll hat am Wochenende bei Kaiserslautern eine große Kontrolle auf der A6 durchgeführt. Beamte entdeckten dabei mehr als 23.000 unversteuerte Zigaretten, versteckt in Sitzmöbeln. Sie haben die illegale Ware beschlagnahmt und gegen den Fahrer ein Steuerstrafverfahren eröffnet. Außerdem wurde bei der Aktion ein Mann festgenommen, gegen den zwei Haftbefehle vorlagen. Weil er eine Geldstrafe nicht zahlen konnte, sitzt er nun im Gefängnis. Soweit das Neueste aus der Region für den Moment. Weitere Nachrichten findet ihr auf blaulichtreport-saarland.de.
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2: Im Saarland ist es gerade trocken. Meistens bewölkt bis heiter, bei Temperaturen um die 18 bis 20 Grad. Die Luft ist angenehm, Regen ist nicht in Sicht. Jetzt am Vormittag lockert's nach und nach auf. Und die Sonne kommt immer öfter raus. Am Nachmittag wird's dann überall sommerlich warm. Mit etwa 31 Grad und viel Sonne. Heute Abend bleibt's freundlich. Die Temperaturen gehen auf rund 18 Grad zurück und die Nacht wird klar und trocken.
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2: Der aktuelle Blick auf die Straßen im Saarland. A62 von Nonnweiler in Richtung Landstuhl. Zwischen Birkenfeld und Freisen besteht Gefahr durch Gegenstände auf der Fahrbahn. L170 von Saarlouis in Richtung Wellingen. Zwischen Abzweig nach Hilbringen und Mechern wird ein Unfall aufgenommen. Und L278 zwischen Kreisverkehr Ludweiler Felsen und Dorf im Warnt besteht Gefahr durch eine ungesicherte Unfallstelle. Wir wünschen euch eine gute Fahrt.
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2: Hi, ich bin Max Lorenz in der Morning Show auf eurem City Radio. Schön, dass ihr da seid.

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0: bin Ursula Winkler. Die Spitzen von Union und SPD kommen heute zu den möglicherweise entscheidenden Beratungen über ihr Reformpaket zusammen. Im Koalitionsausschuss wird es unter anderem um Steuerentlastungen kleiner und mittlerer Einkommen, Arbeitsmarktreformen sowie Rente, Gesundheit und Pflege gehen. Ob es schon heute zu Entscheidungen kommt, ist offen. Die Koalition will sich nicht unter Zeitdruck setzen lassen. Der Tankrabatt ist vorbei. Das könnte sich um 12 Uhr besonders bemerkbar machen, denn der Steuerrabatt ist zwar seit Mitternacht Geschichte, Preiserhöhungen sind aber nur mittags erlaubt. Offensichtlich haben aber viele Tankstellen die Preise zuletzt schon stark erhöht.
1: Viele Autofahrer haben die letzten Stunden des Tankrabatts noch genutzt. An manchen Tankstellen gab es teils riesige Schlangen. Der ADAC hält die aktuellen Preisaufschläge trotzdem für nicht gerechtfertigt. Die Ölpreise seien zuletzt gesunken. Trotzdem hätten die Mineralölkonzerne die höhere Steuer offenbar schon vor dem offiziellen Ende des Tankrabatts eingepreist. Das Bundeskartellamt hat angekündigt, überzogene Erhöhungen genau zu prüfen. Zoe Tassovali, Nachrichtenredaktion.
0: Noch nie waren die Ozeane im Juni so warm. Die Oberflächentemperatur der Weltmeere hat zum Sommerbeginn einen neuen Rekord erreicht. Das haben die Experten des EU-Klimadienstes Copernicus und des Copernicus-Meeresdienstes gemessen.
2: Etwa 21 Grad Wassertemperatur haben die Experten gemessen. Die Adria, das Mittelmeer, wird sich in diesem Sommer für viele Urlauber wohl anfühlen wie eine Badewanne. Zumal in den kommenden Monaten wohl weitere Rekorde gebrochen werden. Grund für die Erwärmung sei der Klimawandel und das Klimaphänomen El Niño, so die Fachleute. Und das bedeutet auch, möglicherweise wird es häufiger Starkregen geben, Sturm und Überschwemmungen. Claudia Wächter, Nachrichtenredaktion.
0: Zum Fußball. Topfavorit Frankreich hat im WM-16-Finale mit 3:0 gegen Schweden gewonnen und trifft damit am Samstag auf Deutschland-Bezwinger Paraguay. WM-Mitgastgeber Mexiko besiegte Ecuador mit 2:0 und muss in der nächsten Runde gegen den Kongo oder Titelanwärter England ran. Die Norweger gewannen mit 2:1 gegen die Elfenbeinküste. Der nächste Gegner ist Brasilien.
3: Und jetzt in Kürze das Wichtigste aus dem Saarland und der Region. Vor dem Ende der Steuersenkung bildeten sich lange Schlangen an den Tankstellen. Vielerorts nutzten Autofahrer den letzten günstigen Tag zum Tanken. In Saarwellingen forderte ein brennendes Auto in der Nacht zum Dienstag einen Großeinsatz der Feuerwehr. Verletzt wurde niemand, zur Ursache wird noch ermittelt. Wenige Stunden später prallten in Püttlingen zwei Fahrzeuge frontal zusammen. Beide Fahrerinnen wurden verletzt, die Köllertalstraße blieb gesperrt. Ausführliches dazu gleich um halb.
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6: Im Saarland ist's jetzt meistens freundlich, oft mit klarem Himmel und nur ein paar Wolken. Je nach Ort sind das so 21 bis 23 Grad. Bis zum Nachmittag wird's überall sommerlich warm, mit 26 bis 31 Grad und viel Sonne. Heute Abend geht's dann runter auf ungefähr 19 bis 24 Grad und der Himmel bleibt überwiegend klar. In der Nacht kühlt's weiter ab, so auf 11 bis 15 Grad, und es bleibt trocken und ruhig.
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6: Der aktuelle Blick auf die Straßen im Saarland. L170 von Saarlouis in Richtung Wellingen, zwischen Abzweig nach Hilbringen und Mechern, wird ein Unfall aufgenommen. Und L278 zwischen Kreisverkehr Ludweiler Felsen und Dorf im Warnt wird ein Unfall aufgenommen. Die Strecke ist voll gesperrt. Wir wünschen euch eine gute Fahrt.
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6: Guten Morgen, mein Name ist Max Lorenz auf eurem City Radio.

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1: In Differdingen gibt es in den Sommerferien ein besonderes Erlebnis für euch und eure Freunde oder Familie. Das Luxemburg Science Center öffnet täglich die Türen. Hier könnt ihr Wissenschaft ganz neu entdecken. Fast 100 interaktive Stationen warten auf euch. Ihr könnt die größte Plasmakugel der Welt anfassen, einem Roboter beim Tischfußball gegenüberstehen oder eine riesige Ameisenfarm beobachten. Für jede Altersgruppe ist etwas dabei. Die Erklärungen gibt es in 5 verschiedenen Sprachen direkt am Touchscreen. Neben der Ausstellung gibt es 20 Science-Shows. Die Shows starten ab 6 Jahren. Themen sind zum Beispiel Elektrizität, Magnetismus oder Optik. Besonders beliebt ist das Planetarium. Dort erlebt ihr eine Reise durch das Weltall oder sogar durch den menschlichen Körper. Dieses Jahr gibt es viele Neuheiten. 3 neue Stationen zeigen euch zum Beispiel, wie Mikroplastik entsteht oder wie Recycling funktioniert. 3 brandneue Science-Shows erklären moderne Medizintechnik oder die Welt der Schwerkraft. Ein weiteres Highlight ist die neue Sonderausstellung über das Thema Abfall und Recycling. Alle wichtigen Infos findet ihr online.

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0: Andreas Klein, hallo. Die Polizei sucht weiterhin nach einer vermissten Frau aus Saarbrücken. Michelle O., 33 Jahre alt, wird seit Freitag, dem 26. Juni, vermisst. Ihr auffälliges Tattoo am Hals kann bei der Identifizierung helfen. Die Polizei hat viele Hinweise geprüft, bisher aber ohne Erfolg. Wer Michelle O. gesehen hat, soll sich bei den Ermittlern melden. An zahlreichen Tankstellen im Saarland gab es am Dienstag lange Warteschlangen. Viele Autofahrer wollten ihre Fahrzeuge noch rechtzeitig volltanken. Grund ist das Ende der Kraftstoffsteuersenkung zum 1. Juli. Ab Mittwoch sind Benzin und Diesel wieder teurer. Im Durchschnitt steigen die Preise um etwa 17 Cent pro Liter. Viele Saarländer nutzten deshalb die letzten Stunden vor der Preiserhöhung zum Tanken. In Saarwellingen hat ein brennendes Auto in der Nacht zu Dienstag einen Einsatz der Feuerwehr ausgelöst. Gegen 2 Uhr stand das Fahrzeug auf einem Parkplatz in Flammen. Die Feuerwehr konnte verhindern, dass das Feuer auf eine angrenzende Gartenhütte übergreift. Das Auto ist komplett ausgebrannt, verletzt wurde niemand. Die Polizei prüft noch, wie es zu dem Brand gekommen ist. Püttlingen. Bei einem schweren Unfall in der Köllertalstraße sind am Dienstagmittag 2 Autos frontal zusammengestoßen. 2 Fahrerinnen wurden verletzt, eine musste von der Feuerwehr befreit werden. Beide Fahrzeuge sind stark beschädigt, die Straße war für längere Zeit gesperrt. Die Polizei ermittelt zur Unfallursache. Soweit das Neueste aus der Region, für den Moment. Weitere Nachrichten findet ihr auf blaulichtreport-saarland.de.
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2: Im Saarland ist's jetzt meistens freundlich, oft mit klarem Himmel und nur ein paar Wolken. Je nach Ort sind das so 21 bis 23 Grad. Bis zum Nachmittag wird's überall sommerlich warm, mit 26 bis 31 Grad und viel Sonne. Heute Abend geht's dann runter auf ungefähr 19 bis 24 Grad und der Himmel bleibt überwiegend klar. In der Nacht kühlt's weiter ab, so auf 11 bis 15 Grad, und es bleibt trocken und ruhig.
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2: Der aktuelle Blick auf die Straßen im Saarland. A62 von Landstuhl in Richtung Nonnweiler. Zwischen Rastplatz am Freisener Kreuz und Birkenfeld besteht Gefahr durch einen defekten LKW. Und L278, zwischen Kreisverkehr Ludweiler Felsen und Dorf im Warnt, wird ein Unfall aufgenommen. Die Strecke ist voll gesperrt. Kommt gut an!
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2: Hier ist euer City Radio und ich bin Max Lorenz. Moin!

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1: Der kastrierte Terrier-Mix Struppi, geboren 2014, kam nach einer zwischenzeitlichen Vermittlung im Jahr 2024 zurück ins Tierheim Linksbachhof. Er präsentiert sich als typischer Terrier, selbstbewusst, wachsam und mit einem stark ausgeprägten Jagdtrieb. Struppi bringt ein gutes Grundtraining mit, zeigt jedoch eine deutliche Verteidigung bei Futter und Spielzeug, weshalb er verlässliche Regeln braucht. Mit Artgenossen ist er verträglich, sodass eine Vermittlung als Zweithund zu einem sozial stabilen Partner denkbar ist. Für ihn wird ein Kinder-, Katzen- und Kleintierfreies Zuhause bei Terrier-erfahrenen Menschen gesucht, die weiterhin strukturiert an seinen Baustellen arbeiten. Fotos und mehr findet ihr im Web.

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0: Ich bin Ursula Winkler. Seit Mitternacht ist der Tankrabatt vorbei und an den meisten Tankstellen sind die Preise inzwischen wieder deutlich gestiegen. Nur vereinzelt können Autofahrer noch vom Rabatt profitieren, heißt es unter anderem vom ADAC.
1: In vielen Städten kostet der Liter Sprit heute Morgen bereits wieder knapp 2 Euro. Viele Tankstellen hatten bereits aber gestern Vormittag die Preise zum Teil drastisch raufgesetzt. Dennoch gab es oft lange Schlangen, denn viele Autofahrer dachten sich, schnell nochmal voll tanken. Zumal viele befürchten, dass es ab heute Mittag nochmal viel teurer wird. Denn es gilt weiterhin, nur einmal pro Tag um 12 Uhr dürfen die Preise erhöht werden. Claudia Wächter, Nachrichtenredaktion.
0: Die Spitzen von Union und SPD kommen heute zu den möglicherweise entscheidenden Beratungen über ihr Reformpaket zusammen. Im Koalitionsausschuss wird es unter anderem um Steuerentlastungen kleiner und mittlerer Einkommen, Arbeitsmarktreformen sowie Rente, Gesundheit und Pflege gehen. Ob es schon heute zu Entscheidungen kommt, ist offen. Die Koalition will sich nicht unter Zeitdruck setzen lassen. Das Online-Shopping wird für viele ab heute teurer. Das betrifft alle, die Waren aus Ländern außerhalb der EU bestellen. Denn für sie wird eine pauschale Zollgebühr von 3 Euro pro Sendung erhoben, zusätzlich zur bereits bestehenden Einfuhrumsatzsteuer.
2: Die Zollgebühr wird für alle Sendungen mit einem Warenwert von unter 150 Euro fällig. Darüber hinaus verlangen einige Paketdienste eine Servicepauschale für die Zollanmeldung, wenn der Absender, also zum Beispiel der chinesische Hersteller, das nicht schon erledigt hat. So kommt man gerade bei billigen Artikeln schnell in einen Bereich, wo sich die Bestellung nicht mehr lohnt. Eine Handyhülle im Wert von 7 Euro zum Beispiel könnte mit allen Gebühren am Ende knapp 20 Euro kosten. Die EU und die Bundesregierung wollen so die Flut an Billigimporten ausländischer Online-Plattformen wie Temu eindämmen. Uli Reitinger, Berlin.
0: Zum Fußball. Frankreich hat bei der WM mit 3:0 gegen Schweden gewonnen und trifft im Achtelfinale auf Deutschland-Bezwinger Paraguay. Mitgastgeber Mexiko darf nach einem 2:0-Sieg gegen Ecuador in der nächsten Runde gegen den Kongo oder England ran. Die Norweger gewannen mit 2:1 gegen die Elfenbeinküste. Ihr nächster Gegner ist Brasilien.
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0: bin Ursula Winkler.
1: Der Tankrabatt ist vorbei. Das könnte sich um 12 Uhr besonders bemerkbar machen. Denn der Steuerrabatt ist zwar seit Mitternacht Geschichte, Preiserhöhungen sind aber nur mittags erlaubt. Offensichtlich haben aber viele Tankstellen die Preise zuletzt schon stark erhöht.
2: Viele Autofahrer haben die letzten Stunden des Tankrabatts noch genutzt. An manchen Tankstellen gab es teils riesige Schlangen. Der ADAC hält die aktuellen Preisaufschläge trotzdem für nicht gerechtfertigt. Die Ölpreise seien zuletzt gesunken. Trotzdem hätten die Mineralölkonzerne die höhere Steuer offenbar schon vor dem offiziellen Ende des Tankrabatts eingepreist. Das Bundeskartellamt hat angekündigt, überzogene Erhöhungen genau zu prüfen. Zoe Tassovali, Nachrichtenredaktion.
1: Rente, Steuern, Gesundheit, Pflege. Die schwarz-rote Bundesregierung will in dieser Woche ein großes Reformpaket schnüren. Dazu gibt es allerdings noch einige Streitthemen, die heute Abend im Koalitionsausschuss Thema werden.
3: Bei der Rente ist sich Schwarz-Rot weitgehend einig. Die Vorschläge der Rentenkommission sollen vollumfänglich umgesetzt werden. Und bei der Gesundheitsreform sollen die ersten Gesetze schon bis Jahresende fix sein. Streit gibt es dagegen noch bei den Themen Steuern und Arbeitszeit. Die SPD will kleinere Einkommen entlasten und dafür Gutverdiener ab 100.000 Euro und Erben stärker zur Kasse bitten, was die Union in der vorgeschlagenen Form ablehnt. CDU und CSU wollen den 8-Stunden-Arbeitstag dagegen mit einer Wochenarbeitszeit ablösen. Dagegen machen wiederum die Gewerkschaften mobil. Tanja Wagner, Nachrichtenredaktion.
1: Das Auswärtige Amt hat seine Reisewarnung für Russland wegen der verstärkten ukrainischen Drohnenangriffe massiv ausgeweitet. Gewarnt wird jetzt vor Reisen im ganzen Land. Bisher galt dies nur für die an die Ukraine angrenzenden Gebiete. Die Begründung, es sei mit erheblicher Gefährdung zu rechnen. Für deutsche Staatsangehörige und deutsch-russische Doppelstaatler bestehe außerdem die Gefahr willkürlicher Festnahmen. Etwa 30% der 25-Jährigen in Deutschland haben im vergangenen Jahr noch bei ihren Eltern gewohnt. Damit sei der Anteil etwas höher gewesen als in den Jahren davor, teilte das Statistische Bundesamt mit. Söhne leben demnach deutlich länger zu Hause als Töchter. 36% der Männer waren mit 25 Jahren noch nicht ausgezogen. Bei den Frauen waren es nur 23%.
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0: Ursula-Winkler. Der Tankrabatt ist vorbei und wirkt vereinzelt noch immer, denn der Steuerrabatt ist zwar seit Mitternacht Geschichte, Preiserhöhungen sind aber nur mittags erlaubt. Insgesamt zeigten sich heute bereits an vielen Tankstellen höhere Preise als zuletzt, obwohl der Morgen eigentlich zu den günstigsten Zeiten gehört. Für Superbenzin und Diesel wurden in der Regel Preise über 1,90 Euro pro Liter verlangt. Rente, Steuern, Gesundheit, Pflege. Die schwarz-rote Bundesregierung will in dieser Woche ein großes Reformpaket schnüren. Der Bundesverband der deutschen Industrie hat die Koalition wegen der Wirtschaftskrise aufgefordert, ein Paket für mehr Wachstum und Wettbewerbsfähigkeit zu liefern.
1: Die Industrie, Handwerksverbände, Start-ups, sie alle haben seit Jahren vor allem eine Forderung: bitte weniger Papierkram, weniger Anträge und bitte eine schnellere Bearbeitungszeit. Kurz, Bürokratieabbau. Und auch das ist ein Thema für die Bundesregierung. Sie will da liefern. Beim Koalitionsausschuss will Schwarz-Rot auch eine Reform der Einkommensteuer voranbringen. Um kleine und mittlere Einkommen zu entlasten, will die SPD unter anderem einen höheren Spitzensteuersatz. CDU und CSU passt das nicht. Lea Matschullert, Berlin.
0: Ab heute heißt die Unterstützung für Langzeitarbeitslose nicht mehr Bürgergeld, sondern Grundsicherung. Es treten auch deutlich schärfere Regeln für die Bezieher in Kraft.
2: Wer zumutbare Arbeit ablehnt, Fördermaßnahmen abbricht oder wiederholt Termine beim Jobcenter versäumt, muss mit drastischen Leistungskürzungen rechnen, bis hin zur kompletten Einstellung aller Zahlungen. Außerdem muss ab jetzt jeder, der mehr als 15.000 Euro Vermögen angespart hat, dieses Geld zum Leben nutzen. Bislang galt im ersten Jahr eine Grenze von 40.000 Euro. Über die Höhe der Zahlungen wird politisch zwar diskutiert, vor allem aus der CDU und CSU kommen Forderungen, den Regelsatz zu kürzen, aber im Moment bleibt er unverändert bei 563 Euro für Alleinstehende. Uli Reitinger, Berlin.
0: Die Deutsche Bahn stattet ab sofort rund 2000 Mitarbeiterinnen und Mitarbeiter im Fernverkehr mit sogenannten Bodycams aus. Das umfasse etwa Zugbegleiterinnen und Zugbegleiter oder Beschäftigte in der Bordgastronomie, wie der Konzern mitteilte. Die Nutzung der Kameras bleibe freiwillig. So sollen die Mitarbeiter Übergriffe durch Fahrgäste besser dokumentieren können und ihre Sicherheit soll sich dadurch erhöhen.
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0: Ursula Winkler. Der Tankrabatt ist vorbei und wirkt vereinzelt noch immer, denn der Steuerrabatt ist zwar seit Mitternacht Geschichte, Preiserhöhungen sind aber nur mittags erlaubt. Insgesamt zeigten sich heute bereits an vielen Tankstellen höhere Preise als zuletzt, obwohl der Morgen eigentlich zu den günstigsten Zeiten gehört. Für Superbenzin und Diesel wurden in der Regel Preise über 1,90 Euro pro Liter verlangt. Rente, Steuern, Gesundheit, Pflege. Die schwarz-rote Bundesregierung will in dieser Woche ein großes Reformpaket schnüren. Der Bundesverband der deutschen Industrie hat die Koalition wegen der Wirtschaftskrise aufgefordert, ein Paket für mehr Wachstum und Wettbewerbsfähigkeit zu liefern.
1: Die Industrie, Handwerksverbände, Start-ups, sie alle haben seit Jahren vor allem eine Forderung: bitte weniger Papierkram, weniger Anträge und bitte eine schnellere Bearbeitungszeit. Kurz, Bürokratieabbau. Und auch das ist ein Thema für die Bundesregierung. Sie will da liefern. Beim Koalitionsausschuss will Schwarz-Rot auch eine Reform der Einkommensteuer voranbringen. Um kleine und mittlere Einkommen zu entlasten, will die SPD unter anderem einen höheren Spitzensteuersatz. CDU und CSU passt das nicht. Lea Matschullat, Berlin.
0: Ab heute heißt die Unterstützung für Langzeitarbeitslose nicht mehr Bürgergeld, sondern Grundsicherung. Es treten auch deutlich schärfere Regeln für die Bezieher in Kraft.
2: Wer zumutbare Arbeit ablehnt, Fördermaßnahmen abbricht oder wiederholt Termine beim Jobcenter versäumt, muss mit drastischen Leistungskürzungen rechnen, bis hin zur kompletten Einstellung aller Zahlungen. Außerdem muss ab jetzt jeder, der mehr als 15.000 Euro Vermögen angespart hat, dieses Geld zum Leben nutzen. Bislang galt im ersten Jahr eine Grenze von 40.000 Euro. Über die Höhe der Zahlungen wird politisch zwar diskutiert, vor allem aus der CDU und CSU kommen Forderungen, den Regelsatz zu kürzen, aber im Moment bleibt er unverändert bei 563 Euro für Alleinstehende. Uli Reitinger, Berlin.
0: Die Deutsche Bahn stattet ab sofort rund 2000 Mitarbeiterinnen und Mitarbeiter im Fernverkehr mit sogenannten Bodycams aus. Das umfasse etwa Zugbegleiterinnen und Zugbegleiter oder Beschäftigte in der Bordgastronomie, wie der Konzern mitteilte. Die Nutzung der Kameras bleibe freiwillig. So sollen die Mitarbeiter Übergriffe durch Fahrgäste besser dokumentieren können und ihre Sicherheit soll sich dadurch erhöhen.
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0: Ursula Winkler. Der Tankrabatt ist vorbei und wirkt vereinzelt noch immer, denn der Steuerrabatt ist zwar seit Mitternacht Geschichte, Preiserhöhungen sind aber nur mittags erlaubt. Insgesamt zeigten sich heute bereits an vielen Tankstellen höhere Preise als zuletzt, obwohl der Morgen eigentlich zu den günstigsten Zeiten gehört. Für Superbenzin und Diesel wurden in der Regel Preise über 1,90 Euro pro Liter verlangt. Rente, Steuern, Gesundheit, Pflege. Die schwarz-rote Bundesregierung will in dieser Woche ein großes Reformpaket schnüren. Der Bundesverband der deutschen Industrie hat die Koalition wegen der Wirtschaftskrise aufgefordert, ein Paket für mehr Wachstum und Wettbewerbsfähigkeit zu liefern.
1: Die Industrie, Handwerksverbände, Start-ups, sie alle haben seit Jahren vor allem eine Forderung: bitte weniger Papierkram, weniger Anträge und bitte eine schnellere Bearbeitungszeit. Kurz, Bürokratieabbau. Und auch das ist ein Thema für die Bundesregierung. Sie will da liefern. Beim Koalitionsausschuss will Schwarz-Rot auch eine Reform der Einkommensteuer voranbringen. Um kleine und mittlere Einkommen zu entlasten, will die SPD unter anderem einen höheren Spitzensteuersatz. CDU und CSU passt das nicht. Lea Matschullat, Berlin.
0: Ab heute heißt die Unterstützung für Langzeitarbeitslose nicht mehr Bürgergeld, sondern Grundsicherung. Es treten auch deutlich schärfere Regeln für die Bezieher in Kraft.
2: Wer zumutbare Arbeit ablehnt, Fördermaßnahmen abbricht oder wiederholt Termine beim Jobcenter versäumt, muss mit drastischen Leistungskürzungen rechnen, bis hin zur kompletten Einstellung aller Zahlungen. Außerdem muss ab jetzt jeder, der mehr als 15.000 Euro Vermögen angespart hat, dieses Geld zum Leben nutzen. Bislang galt im ersten Jahr eine Grenze von 40.000 Euro. Über die Höhe der Zahlungen wird politisch zwar diskutiert, vor allem aus der CDU und CSU kommen Forderungen, den Regelsatz zu kürzen, aber im Moment bleibt er unverändert bei 563 Euro für Alleinstehende. Uli Reitinger, Berlin.
0: Die Deutsche Bahn stattet ab sofort rund 2000 Mitarbeiterinnen und Mitarbeiter im Fernverkehr mit sogenannten Bodycams aus. Das umfasse etwa Zugbegleiterinnen und Zugbegleiter oder Beschäftigte in der Bordgastronomie, wie der Konzern mitteilte. Die Nutzung der Kameras bleibe freiwillig. So sollen die Mitarbeiter Übergriffe durch Fahrgäste besser dokumentieren können und ihre Sicherheit soll sich dadurch erhöhen.
3: Und jetzt in Kürze das Wichtigste aus dem Saarland und der Region. In Lockweiler erschüttert ein mutmaßliches Tötungsdelikt die Nachbarschaft. Ein 41-Jähriger steht im Verdacht, seine Mutter getötet zu haben. Die Polizei ermittelt mit Hochdruck. In Neunkirchen sorgt nach einem nächtlichen Schusswaffeneinsatz ein sichergestelltes Waffenarsenal für Rätsel. Die Hintergründe sind noch unklar. Derweil sucht die Polizei weiter nach der vermissten 16-jährigen Horia Murat, die zuletzt in Saarbrücken gesehen wurde. Ausführliches dazu gleich um halb.
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6: Im ganzen Saarland gibt's heute Mittag viel Sonne, kaum Wolken und so um die 28 Grad. Die Luft ist angenehm trocken und es bleibt überall trocken. In den nächsten Stunden geht's sonnig weiter, nur ab und zu ziehen ein paar Wolken durch. Am späten Nachmittag liegen die Werte meist knapp unter 30 Grad und Richtung Abend kühlt es dann auf gut 22 Grad ab. Heute Nacht ist es klar bis leicht bewölkt mit Tiefstwerten um die 15 Grad, in höheren Lagen auch ein bisschen darunter.
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6: Derzeit liegen uns keine Meldungen vor. Kommt gut an.
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6: Mit mir geht's durch den City Radio Nachmittag. Mein Name ist Lena Voss. Tag.

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1: In Püttlingen hat es einen schweren Verkehrsunfall gegeben. Am Dienstagmittag sind in der Köllertalstraße zwei Autos frontal zusammengestoßen. Beteiligt waren ein silberner Audi mit Saarbrücker Kennzeichen und ein roter Peugeot von einem örtlichen Pflegedienst. Bei dem Unfall wurden beide Fahrzeuge stark beschädigt und blieben auf der Straße stehen. Nach ersten Informationen ist eines der Autos in einer Kurve auf die Gegenfahrbahn geraten. Beide Fahrerinnen haben Verletzungen erlitten. Die Frau im Audi konnte ihr Auto zunächst nicht selbst verlassen und galt als eingeschlossen. Feuerwehr, Rettungsdienst und Polizei waren mit einem großen Aufgebot vor Ort. Die Einsatzkräfte wollten die Frau erst mit speziellem Werkzeug befreien. Am Ende konnten sie sie aber über die Fahrertür retten. Die beiden verletzten Frauen sind vom Rettungsdienst versorgt worden. Wie schwer sie verletzt sind, ist noch nicht bekannt. Die Polizei klärt jetzt die Ursache des Unfalls. Beide Autos mussten abgeschleppt werden. Die Köllertalstraße bleibt im Bereich zwischen Trimtreff und Marktstraße voll gesperrt. Der Verkehr wird vor Ort umgeleitet. Wie lange die Sperrung dauert, ist noch offen.

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0: Mit Andreas Klein, hallo.
1: Im Wadener Stadtteil Lockweiler hat die Polizei ein mutmaßliches Tötungsdelikt untersucht. Ein 41-jähriger Mann hat sich am Dienstagmorgen selbst bei der Polizei gemeldet. Er erklärte am Telefon, seine Mutter getötet zu haben. Die Einsatzkräfte fanden die 63-jährige Frau leblos vor. Jede Hilfe kam zu spät. Die Polizei hat den Tatverdächtigen festgenommen. Experten haben das Wohnhaus nach Spuren durchsucht. Viele Nachbarn sind schockiert. Zu den Hintergründen der Tat schweigen Polizei und Staatsanwaltschaft noch. Die Ermittlungen laufen weiter. Ein massiver Polizeieinsatz hat am Dienstagabend die Innenstadt von Neunkirchen beschäftigt. Mehrere Beamte haben in der Hospitalstraße zahlreiche Waffen aus einem Wohnhaus getragen. Zuvor soll es zu einer Ruhestörung und einem Schuss aus einem Nachbarhaus gekommen sein. Über die Art der sichergestellten Waffen sowie einen möglichen Täter macht die Polizei noch keine Angaben. Viele Anwohner haben die Situation beobachtet. Die Polizei wird ihre Ermittlungen fortsetzen. In Neunkirchen und Saarbrücken sucht die Polizei nach der 16-jährigen Horia Murat. Das Mädchen wird seit dem 26. Juni vermisst. Zuletzt war sie in der Nähe der Europagalerie in Saarbrücken gesehen worden. Hinweise auf ihren Aufenthaltsort gibt es bisher nicht. Sie ist etwa 1,60 Meter groß, hat rötliche, gewellte Haare und trägt manchmal Brille. Die Polizei bittet um Mithilfe aus der Bevölkerung. In Alt-Saarbrücken ist heute ein kleiner Fundhund aufgegriffen worden. Der Hund lief alleine mit rot-orangefarbener Leine über die Metzer Straße. Eine Passantin hat ihn gesichert und der Polizei übergeben. Der kleine Rüde ist weiß mit rot-braunen Abzeichen und wirkt gepflegt. Die Polizei bittet um Hinweise auf die Halterin oder den Halter, damit der Hund schnell wieder nach Hause kommt. Soweit das Neueste aus der Region für den Moment. Weitere Nachrichten findet ihr auf blaulichtreport-saarland.de.
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4: Im ganzen Saarland gibt's heute Mittag viel Sonne, kaum Wolken und so um die 28 Grad. Die Luft ist angenehm trocken und es bleibt überall trocken. In den nächsten Stunden geht's sonnig weiter, nur ab und zu ziehen ein paar Wolken durch. Am späten Nachmittag liegen die Werte meist knapp unter 30 Grad und Richtung Abend kühlt's dann auf gut 22 Grad ab. Heute Nacht ist es klar bis leicht bewölkt mit Tiefstwerten um die 15 Grad, in höheren Lagen auch ein bisschen darunter.
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4: Derzeit liegen uns keine Meldungen vor. Kommt gut an.
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4: Mit Lena Voss. Hallo.

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0: Mit der heutigen Mittagserhöhung haben die Spritpreise die Marke von 2 Euro je Liter deutlich überschritten. Nach Angaben des ADAC kostet Super E10 im bundesweiten Durchschnitt jetzt 2,15 Euro pro Liter, Diesel 2,11 Euro. Damit liegen die Preise nach dem Auslaufen des Tankrabatts deutlich über dem Niveau der vergangenen Wochen.
1: Genau damit hatten viele Autofahrer gerechnet. Eine Überraschung war das also nicht. Und viele sind am späten Vormittag noch einmal schnell an die Zapfsäule gerollt. Zum Last-Minute-Tanken nach dem Motto, mitnehmen, was geht. Auch der ADAC hatte einen Preisanstieg vorhergesagt. Und Tankstellenbetreiber kritisiert.

0: Denn die hatten bereits gestern die Preise erhöht, als in vielen Tanks noch günstig versteuerter Kraftstoff war. Claudia Wächter, Nachrichtenredaktion.
1: Von den Beratungen des Koalitionsausschusses hat sich Bundeskanzler Merz zuversichtlich über eine Einigung auf ein Reformpaket gezeigt. Ziel sei es, die Wettbewerbsfähigkeit der Wirtschaft zu stärken und Investitionen sowie den privaten Konsum anzukurbeln, so der Kanzler. CDU, CSU und SPD wollen dazu heute im Kanzleramt beraten.
2: Die Industrie, Handwerksverbände, Start-ups, sie alle haben seit Jahren vor allem eine Forderung: bitte weniger Papierkram, weniger Anträge und bitte eine schnellere Bearbeitungszeit. Kurz, Bürokratieabbau. Und auch das ist ein Thema für die Bundesregierung. Sie will da liefern. Beim Koalitionsausschuss will Schwarz-Rot auch eine Reform der Einkommensteuer voranbringen. Um kleine und mittlere Einkommen zu entlasten, will die SPD unter anderem einen höheren Spitzensteuersatz. CDU und CSU passt das nicht. Lea Matschullat, Berlin.
1: Das Auswärtige Amt hat seine Reisewarnung für Russland angesichts der verstärkten ukrainischen Drohnenangriffe massiv ausgeweitet. Gewarnt wird jetzt vor Reisen im ganzen Land. Bisher galt das nur für die an die Ukraine angrenzenden Gebiete. Begründet wird dieser Schritt damit, dass in ganz Russland mit erheblicher Gefährdung durch Drohnen bzw. Trümmerteilen von Drohnen zu rechnen sei. Bundestrainer Julian Nagelsmann ist nach dem Aus bei der Fußball-WM kommentarlos nach Deutschland zurückgekehrt. Am Flughafen München verließ der 38-Jährige das Gebäude bei strömendem Regen durch einen Hinterausgang an einem Dutzend Journalisten vorbei, die vergeblich auf eine Stellungnahme warteten. Fans waren nicht gekommen.
3: Und jetzt in Kürze das Wichtigste aus dem Saarland und der Region. Nach dem mutmaßlichen Tötungsdelikt in Wadern-Lockweiler ermittelt die Polizei weiterhin mit Hochdruck, nachdem ein 41-Jähriger gestand, seine Mutter getötet zu haben. Hintergründe und Motiv bleiben unklar. In Neunkirchen sorgte ein Abendeinsatz für Aufsehen. Nach einem Schuss aus einem Wohnhaus stellten Polizisten ein mutmaßliches Waffenarsenal sicher. Details zu Täter und Waffen sind noch offen. Außerdem sucht die Polizei weiterhin nach der 16-jährigen Huria Murat, die seit Tagen als vermisst gilt und zuletzt im Raum Saarbrücken gesehen wurde. Ausführliches dazu gleich um halb.
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6: Im ganzen Saarland ist sonnig und trocken, bei um die 28 Grad. Oft mit blauem Himmel oder nur ein paar Wolken. Die Luft ist angenehm und die Sicht bleibt richtig gut. Jetzt am Nachmittag und bis in den frühen Abend bleibt's freundlich und warm. Meist liegen wir bei 27 bis 31 Grad. Später in der Nacht kühlt's in vielen Orten auf etwa 15 Grad ab. Der Himmel ist meistens klar oder nur leicht bewölkt. Morgen Vormittag geht's sonnig bis locker bewölkt weiter mit Temperaturen knapp über 20 Grad.
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6: Der aktuelle Blick auf die Straßen im Saarland. Auf der A1 in Richtung Trier zwischen Tholey-Hasborn und Nonnweiler-Primstal besteht Gefahr durch Gegenstände auf dem linken Fahrstreifen. Wir wünschen euch eine gute Fahrt.
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6: Eine neue Stunde mit mir, Lena.

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1: In Saarwellingen hat in der Nacht zum Dienstag ein brennendes Auto für einen größeren Einsatz der Feuerwehr gesorgt. Gegen 2 Uhr nachts mussten die Einsatzkräfte zum Parkplatz bei den Einkaufsmärkten ausrücken. Als sie ankamen, stand das Auto bereits komplett in Flammen. Die Feuerwehr hat sofort mit den Löscharbeiten begonnen. Die Flammen drohten auf eine direkt daneben stehende Gartenhütte überzugreifen. Die Feuerwehr konnte das verhindern und das Feuer unter Kontrolle bringen. Immer wieder gab es während des Einsatzes laute, explosionsartige Geräusche. Solche Geräusche entstehen oft, wenn bei einem Fahrzeugbrand Reifen oder andere Teile platzen. Nach etwa einer Stunde war der Einsatz beendet. Am Morgen lag rund um das Fahrzeug noch Löschschaum. Das Auto war komplett ausgebrannt. Verletzt wurde nach aktuellem Stand niemand. Über die Ursache des Brandes gibt es noch keine offiziellen Informationen. Die Polizei untersucht den Fall. Es gibt Spekulationen in der Nachbarschaft, ob Brandstiftung die Ursache war. Dafür gibt es aber bisher keine Bestätigung.

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0: mit Andreas Klein. Hallo. Nach einem mutmaßlichen Tötungsdelikt im Wadener Stadtteil Lockweiler arbeitet die Polizei weiterhin intensiv an der Aufklärung. Ein 41-jähriger Mann steht im Verdacht, seine 63-jährige Mutter im gemeinsamen Wohnhaus getötet zu haben. Er selbst hat am Dienstagmorgen den Notruf gewählt und die Tat gemeldet. Einsatzkräfte konnten die Frau nur noch tot bergen. Der Sohn ließ sich widerstandslos festnehmen. Zum Motiv und den genauen Umständen macht die Polizei derzeit keine Angaben. Die Ermittlungen laufen auf Hochtouren. Die Familie galt bei Nachbarn bislang als ruhig und freundlich. Viele Menschen vor Ort sind bestürzt. Der Tatverdächtige soll heute noch einem Ermittlungsrichter vorgeführt werden. In Neunkirchen hat ein größerer Polizeieinsatz am Dienstagabend für großes Aufsehen gesorgt. Einsatzkräfte haben in der Hospitalstraße mehrere Waffen aus einem Wohnhaus getragen. Zuvor war offenbar aus einer nahegelegenen Wohnung nach einer Ruhestörung ein Schuss abgegeben worden. Die Polizei hat daraufhin mutmaßlich ein Waffenarsenal sichergestellt. Ob es Verletzte oder Festnahmen gab, ist noch unklar. Zum Hintergrund des Vorfalls äußert sich die Polizei bisher nicht. Auch ist nicht offiziell bestätigt, ob der Bewohner, der als Jäger gilt, tatsächlich der Besitzer der Waffen ist. Die Ermittlungen dauern auch hier an. Die Polizei sucht weiter nach der 16-jährigen Horia Murat aus Neunkirchen. Das Mädchen wird seit Freitag vermisst. Zuletzt wurde sie am Montag in der Nähe der Europagalerie in Saarbrücken gesehen. Horia ist 1,60 Meter groß, hat rötlich gefärbte, wellige Haare und trägt meistens eine Brille. Die Polizei bittet um Hinweise aus der Bevölkerung zu ihrem Aufenthaltsort. In Saarbrücken sucht die Polizei nach der Halterin oder dem Halter eines kleinen Fundhundes. Der Hund ist am Mittwochmorgen auf der Metzer Straße gefunden worden. Er hatte eine rot-orangefarbene Leine und zeichnet sich durch weißes Fell mit rot-braunen Abzeichen aus. Der freundliche Vierbeiner hat keine Kennzeichnung. Hinweise zur Herkunft des Hundes nehmen die Behörden entgegen. Soweit das Neueste aus der Region für den Moment. Weitere Nachrichten findet ihr auf blaulichtreport-saarland.de.
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3: Im ganzen Saarland ist sonnig und trocken, bei um die 28 Grad. Oft mit blauem Himmel oder nur ein paar Wolken. Die Luft ist angenehm und die Sicht bleibt richtig gut. Jetzt am Nachmittag und bis in den frühen Abend bleibt's freundlich und warm. Meist liegen wir bei 27 bis 31 Grad. Später in der Nacht kühlt's in vielen Orten auf etwa 15 Grad ab. Der Himmel ist meistens klar oder nur leicht bewölkt. Morgen Vormittag geht's sonnig bis locker bewölkt weiter mit Temperaturen knapp über 20 Grad.
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3: Der aktuelle Blick auf die Straßen im Saarland. A6, Metz-Saarbrücken, Kaiserslautern von St. Ingbert West in Richtung Rohrbach. Zwischen St. Ingbert West und Rohrbach besteht in beiden Richtungen Gefahr durch Personen auf der Fahrbahn. Und L126, L108 in Richtung Vechingen, von St. Ingbert West in Richtung Abzweig nach Heckendalheim. Zwischen A6 St. Ingbert West und Abzweig nach Heckendalheim besteht Gefahr durch einen defekten Bus im Kurvenbereich. Wir wünschen euch eine gute Fahrt.
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3: Hier ist euer Cityradio und ich bin Lena Voss.

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1: Mit mir Nico. Hi. Auf der großen Festwiese am Boostalsee in Nohfelden lädt ab Freitag der traditionelle Flohmarkt zum gemütlichen Stöbern ein. Hier könnt ihr nach Herzenslust nach Antiquitäten, Secondhand-Schätzen und kleinen Raritäten suchen. Bringt eure Familie mit und genießt das bunte Markttreiben direkt am Wasser bei komplett freiem Eintritt. Parallel dazu verwandelt sich die Festwiese am Boostalsee das ganze Wochenende in eine kulinarische Meile beim großen Schlemmer-Festival. Zahlreiche Foodtrucks bieten euch internationale Spezialitäten von mexikanischen Gerichten bis zu ungarischen Leckereien an. Am Freitag und Samstagabend sorgen außerdem verschiedene Livebands für die passende Musik und der Eintritt ist frei. Damit habt ihr am Wochenende einiges vor.

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1: Ich bin Thomas Pesky. Vor der Sitzung des Koalitionsausschusses hat sich Bundeskanzler Merz zuversichtlich über Fortschritte bei dem geplanten Reformpaket gezeigt. Der CDU-Vorsitzende sagte, Ziel sei es, die Wettbewerbsfähigkeit der Wirtschaft zu stärken und Investitionen sowie den privaten Konsum anzukurbeln.
2: Wir werden heute einige Zeit brauchen, um über die Themen zu sprechen, die wir gemeinsam für notwendig und für richtig halten. Es geht jetzt vor allem darum, die Wettbewerbsfähigkeit unserer Wirtschaft wieder zu stärken. Wir müssen die Rahmenbedingungen verbessern. Dazu wird es Vorschläge geben zum Rückbau der Bürokratie. Es wird weitere Vorschläge geben zur Modernisierung unseres Staatswesens, zur Digitalisierung. Und wir werden auch über das Thema Steuern und Arbeitsmarkt sprechen. Das Ganze ist ein Prozess, der ist gut vorbereitet, aber noch nicht abgeschlossen.
1: Merz erwartet die Vorstellung der Ergebnisse für morgen. Mit der heutigen Mittagserhöhung haben die Spritpreise die Marke von 2 Euro je Liter deutlich überschritten. Nach Angaben des ADAC kostet Super E10 im bundesweiten Durchschnitt jetzt 2,15 Euro pro Liter, Diesel 2,11 Euro.

0: Genau damit hatten viele Autofahrer gerechnet. Eine Überraschung war das also nicht. Und viele sind am späten Vormittag noch einmal schnell an die Zapfsäule gerollt. Zum Last-Minute-Tanken nach dem Motto, mitnehmen, was geht. Auch der ADAC hatte einen Preisanstieg vorhergesagt und Tankstellenbetreiber kritisiert. Denn die hatten bereits gestern die Preise erhöht, als in vielen Tanks noch günstig versteuerter Kraftstoff war. Claudia Wächter, Nachrichtenredaktion.
1: Das Auswärtige Amt hat seine Reisewarnung für Russland angesichts der verstärkten ukrainischen Drohnenangriffe massiv ausgeweitet. Gewarnt wird jetzt vor Reisen im ganzen Land. Bisher galt das nur für die an die Ukraine angrenzenden Gebiete. Begründet wird dieser Schritt damit, dass in ganz Russland mit erheblicher Gefährdung durch Drohnen bzw. Trümmerteilen von Drohnen zu rechnen sei. Der umstrittene Kommentar von Kanzler Merz zum WM aus der deutschen Fußballnationalmannschaft geht nach Angaben der Bundesregierung auf eine Kommunikationspanne zurück. Ein Sprecher erklärte, auf der Plattform X sei versehentlich ein für einen anderen Spielverlauf vorbereiteter Beitrag veröffentlicht worden. Merz sei über das Ausscheiden der Mannschaft enttäuscht.
2: Und jetzt in Kürze das Wichtigste aus dem Saarland und der Region. In Wadern erschüttert ein mutmaßliches Tötungsdelikt die Gemeinde. Ein 41-Jähriger steht im Verdacht, seine Mutter getötet zu haben. Die Polizei ermittelt weiterhin zu den Hintergründen. In Neunkirchen sorgt ein Polizeieinsatz für Aufsehen, nachdem im Zusammenhang mit Ruhestörung ein Waffenarsenal sichergestellt wurde. Details zu Waffen und Beteiligten liegen noch nicht vor. Und schließlich sucht die Polizei weiterhin nach der vermissten 16-jährigen Horia Murat, zuletzt gesehen in Saarbrücken. Hinweise werden dringend erbeten. Ausführliches dazu gleich um 9:30.
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5: Im Saarland ist es gerade sonnig bis leicht bewölkt, bei ungefähr 28 Grad. Die Luft ist trocken, Regen ist nirgends in Sicht. Jetzt am späten Nachmittag und bis in den Abend bleibt es freundlich, mit klarer Luft und Temperaturen um die 28 Grad. In der Nacht kühlt es dann in allen Regionen langsam auf etwa 17 bis 20 Grad ab. Der Himmel bleibt meistens klar, nur ein paar Wolken sind dabei.
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5: Der aktuelle Blick auf die Straßen im Saarland. A620 von Saarlouis in Richtung Saarbrücken zwischen Völklingen-Werden und Völklingen. Gefahr durch Fahrzeugteile auf der Fahrbahn. B268 zwischen Münchweiler und Saarbrücken in beiden Richtungen. Gefahr durch ein defektes Fahrzeug. Polizei regelt den Verkehr. Und L133 von Dirmingen in Richtung Freisen zwischen Furschweiler und Abzweig nach Gehweiler. Unfallaufnahme, Polizei vor Ort. Kommt gut an.
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5: Hier ist euer City Radio am Nachmittag mit mir. Ich bin Lena Voss.

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1: An den Tankstellen im Saarland ist am Dienstagvormittag richtig viel los gewesen. Kurz vor 12 Uhr gab es lange Warteschlangen. Viele von euch wollten ihre Autos noch schnell zu den alten Spritpreisen volltanken. Der Grund? Die staatliche Steuersenkung auf Kraftstoffe läuft aus. Ab dem 1. Juli steigt die Energiesteuer wieder an. Auch die Mehrwertsteuer kehrt auf das normale Niveau zurück. Das bedeutet, Benzin und Diesel werden sofort teurer. Im Schnitt geht es um 17 Cent mehr pro Liter. Deshalb haben viele Autofahrer die Gelegenheit noch genutzt und am Vormittag getankt. Die sogenannte 12-Uhr-Regel ist dabei besonders wichtig. Die Tankstellen dürfen ihre Preise nur einmal am Tag erhöhen, und zwar genau um 12 Uhr. Wer vorher tankt, spart oft ein bisschen. Auch Verbraucherschützer schauen genau hin. Sie kritisieren, dass die Entlastung nicht immer direkt an euch weitergegeben wurde. Bei Superbenzin ist der Rabatt meist angekommen, beim Diesel war es weniger. Am Dienstag hieß es für viele, jetzt noch einmal günstig volltanken, bevor die Preise steigen.

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0: mit Andreas Klein. Hallo.
1: Ein mutmaßliches Tötungsdelikt erschüttert den Wadener Stadtteil Lockweiler. Ein 41-jähriger Mann hat am Dienstagmorgen selbst die Polizei gerufen und gemeldet, seine 63-jährige Mutter getötet zu haben. Die Polizei hat die Frau tot im gemeinsamen Wohnhaus gefunden. Spezialisten sichern weiterhin Spuren am Tatort. Einzelheiten zu Tatablauf und Motiv nennt die Polizei aktuell nicht. Der Tatverdächtige befindet sich in Polizeigewahrsam. Die Ermittlungen laufen. Großer Polizeieinsatz am Dienstagabend in Neunkirchens Innenstadt. In der Hospitalstraße haben Einsatzkräfte mehrere Waffen aus einem Wohnhaus getragen. Zuvor soll ein Mann nach einer Ruhestörung einen Schuss abgegeben haben. Die Polizei prüft, um welche Waffen es sich handelt und ob der Besitzer Jäger ist. Bislang gibt es keine offiziellen Angaben zu Verletzten oder Festnahmen. Die Polizei kündigt weitere Informationen an. Die Polizei sucht weiterhin die 16-jährige Horia Murat aus Neunkirchen. Das Mädchen wird seit Freitag vermisst. Zuletzt hat man sie am Montag in der Europagalerie Saarbrücken gesehen. Horia ist etwa 1,60 Meter groß, hat rötlich gefärbte, wellige Haare und trägt meistens eine Brille. Hinweise zum Aufenthaltsort nimmt die Polizei in Neunkirchen entgegen. In Saarbrücken sucht die Polizei nach der Besitzerin oder dem Besitzer eines kleinen Fundhundes. Eine Passantin hat den Hund am Mittwochmorgen in der Metzer Straße gefunden und der Polizei übergeben. Das Tier ist weiß mit rot-braunen Abzeichen, trägt eine rot-orangefarbene Leine und wirkt gepflegt und zutraulich. Da der Hund nicht gechippt ist, bittet die Polizei um Hinweise aus der Bevölkerung. Soweit das Neueste aus der Region für den Moment. Weitere Nachrichten findet ihr auf blaulichtreport-saarland.de.
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4: Im Saarland ist es gerade sonnig bis leicht bewölkt, bei ungefähr 28 Grad. Die Luft ist trocken, Regen ist nirgends in Sicht. Jetzt am späten Nachmittag und bis in den Abend bleibt's freundlich, mit klarer Luft und Temperaturen um die 28 Grad. In der Nacht kühlt's dann in allen Regionen langsam auf etwa 17 bis 20 Grad ab. Der Himmel bleibt meistens klar, nur ein paar Wolken sind dabei.
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4: Der aktuelle Blick auf die Straßen im Saarland. Ihr fahrt auf der A62 von Nonnweiler in Richtung Landstuhl zwischen Freisen und Reichweiler. Gefahr durch ein liegen gebliebenes Fahrzeug. Auf der B268 zwischen Münchweiler, Losheim und Saarbrücken besteht in beiden Richtungen Gefahr durch ein defektes Fahrzeug. Es kommt zu Verkehrsbehinderungen. Die Polizei regelt den Verkehr. Und auf der L133 von Dirmingen in Richtung Freisen zwischen Furschweiler und Abzweig nach Gehweiler wird ein Unfall aufgenommen. Die Polizei ist vor Ort. Kommt gut an.
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4: Am Mikro für euch Lena Voss. Hi.

0: 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Fellnase sucht zu Hause.
1: Der kastrierte Terrier-Mix Struppi, geboren 2014, kam nach einer zwischenzeitlichen Vermittlung im Jahr 2024 zurück ins Tierheim Linksbachhof. Er präsentiert sich als typischer Terrier, selbstbewusst, wachsam und mit einem stark ausgeprägten Jagdtrieb. Struppi bringt ein gutes Grundtraining mit, zeigt jedoch eine deutliche Verteidigung bei Futter und Spielzeug, weshalb er verlässliche Regeln braucht. Mit Artgenossen ist er verträglich, sodass eine Vermittlung als Zweithund zu einem sozial stabilen Partner denkbar ist. Für ihn wird ein Kinder-, Katzen- und Kleintierfreies Zuhause bei Terrier-erfahrenen Menschen gesucht, die weiterhin strukturiert an seinen Baustellen arbeiten. Fotos und mehr findet ihr im Web.
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0: Spritpreise sind mit dem Ende des Tankrabatts stark gestiegen. Superbenzin der Sorte E10 etwa war morgen gut 13 Cent teurer als gestern zur gleichen Zeit. Bei Diesel fiel der Anstieg mit gut 15 Cent sogar noch stärker aus. Der befürchtete Rekordsprung zur Mittagszeit ist aber ausgeblieben.
1: Aktuell müssen sich die Autofahrer also erstmal wieder auf Preise über 2 Euro pro Liter einstellen. Geblieben ist auf jeden Fall die 12-Uhr-Regel, also nur eine Erhöhung pro Tag. Super E10 etwa kostete danach heute im Schnitt 2,15 Euro, Diesel 2,11 Euro. Dieser Sprung war noch halbwegs moderat. Allerdings hatten viele Tankstellen den Wegfall des Steuerrabatts wohl schon vorher eingepreist. Laut ADAC waren die Preise schon gestern ziemlich hoch, weil kaum noch gesenkt wurde. Und das, obwohl noch steuerlich günstiger Sprit in den Tanks war. Thomas Brock, Nachrichtenredaktion.
0: Vor der Sitzung des Koalitionsausschusses hat sich Bundeskanzler Merz zuversichtlich über Fortschritte bei dem geplanten Reformpaket gezeigt. Der CDU-Chef sagte, Ziel sei es, die Wettbewerbsfähigkeit der Wirtschaft zu stärken und Investitionen sowie den privaten Konsum anzukurbeln.
2: Es geht jetzt vor allem darum, die Wettbewerbsfähigkeit unserer Wirtschaft wieder zu stärken. Wir müssen die Rahmenbedingungen verbessern. Dazu wird es Vorschläge geben zum Rückbau der Bürokratie. Es wird weitere Vorschläge geben zur Modernisierung unseres Staatswesens, zur Digitalisierung. Und wir werden auch über das Thema Steuern und Arbeitsmarkt sprechen. Das Ganze ist ein Prozess, der ist gut vorbereitet, aber noch nicht abgeschlossen.
0: Merz erwartet die Vorstellung der Ergebnisse für morgen. Erneuerbare Energien haben in Deutschland so viel Strom geliefert wie nie zuvor in einem ersten Halbjahr. Nach Hochrechnungen des Bundesverbands der Energie- und Wasserwirtschaft und des Zentrums für Sonnenenergie und Wasserstoffforschung deckten Windkraft, Solarenergie und andere erneuerbare Quellen 58% des Stromverbrauchs. Das sind knapp 3 Prozentpunkte mehr als im Vorjahreszeitraum. Bis zum gesetzlichen Ziel von 80% im Jahr 2030 ist es allerdings noch ein weiter Weg. Der umstrittene Kommentar von Kanzler Merz zum WM aus der deutschen Fußballnationalmannschaft geht nach Angaben der Bundesregierung auf eine Kommunikationspanne zurück. Ein Sprecher erklärte, auf der Plattform X sei versehentlich ein für einen anderen Spielverlauf vorbereiteter Beitrag veröffentlicht worden. Merz sei über das Ausscheiden der Mannschaft enttäuscht.
3: Und jetzt in Kürze das Wichtigste aus dem Saarland und der Region. Im Wadener Stadtteil Lockweiler steht ein 41-Jähriger im dringenden Verdacht, seine Mutter getötet zu haben. Die Polizei sichert weiter Spuren und schweigt zu Einzelheiten, während die Nachbarschaft unter Schock steht. In der Neunkircher Innenstadt führte ein Polizeieinsatz zur Sicherstellung zahlreicher Waffen, nachdem aus einem Wohnhaus ein Schuss gemeldet worden war. Die Hintergründe bleiben vorerst unklar. Außerdem sucht die Polizei weiterhin intensiv nach der vermissten 16-jährigen Huria Murat, die zuletzt in Saarbrücken gesehen wurde. Ausführliches dazu gleich um halb.
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6: Im Saarland scheint gerade die Sonne, bei rund 28 Grad und der Himmel ist meistens klar. Nur ein paar Wolken ziehen durch, aber es bleibt trocken. Später am Nachmittag bleibt sonnig und warm. Bis zum Abend geht's auf knapp unter 30 Grad. In der Nacht kühlt es dann auf ungefähr 18 Grad ab und der Himmel bleibt überwiegend klar.
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6: Der aktuelle Blick auf die Straßen im Saarland. A62 von Nonnweiler in Richtung Landstuhl. Zwischen Freisen und Reichweiler besteht Gefahr durch ein liegen gebliebenes Fahrzeug. Und A623 von Saarbrücken in Richtung Friedrichsthal. In der Ausfahrt Sulzbach-Altenwald wird ein Unfall aufgenommen. Gefährliche Situation in der Ausfahrt. Wir wünschen euch eine gute Fahrt.
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6: Ab in die Musik mit mir, Lena Voss. Ich wünsche euch einen schönen Nachmittag.

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1: Die Polizei in Saarbrücken sucht eine vermisste Frau und bittet alle um Hilfe. Die 33-jährige Michelle O. wird seit Freitag, dem 26. Juni, vermisst. Von ihr fehlt seitdem jede Spur. Die Polizei sagt, Michelle O. hat ein auffälliges Tattoo am Hals. Das Tattoo kann helfen, sie zu erkennen. Welche Kleidung sie beim Verschwinden getragen hat, weiß die Polizei nicht. Seit ihrem Verschwinden gibt es keine Hinweise darauf, wo sie sein könnte. Die Polizei hat schon viele Suchaktionen gemacht, hatte aber bisher keinen Erfolg. Es ist möglich, dass Michelle O. in einer Notlage steckt oder ihr etwas passiert ist. Die Polizei hofft deshalb auf Hinweise aus der Bevölkerung. Wer Michelle O. seit dem 26. Juni gesehen hat oder weiß, wo sie sein könnte, soll sich bei der Polizeiinspektion Saarbrücken-Stadt melden. Die Telefonnummer ist 0681 9321 233. Auch kleine Hinweise können helfen.
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0: mit Andreas Klein. Hallo. Nach einem mutmaßlichen Tötungsdelikt im Wadener Stadtteil Lockweiler ermittelt die Polizei weiterhin mit Hochdruck. Am Mittwoch haben Experten der Spurensicherung den Tatort bis in die Mittagsstunden untersucht. Im Fokus steht unter anderem ein Fenster im ersten Obergeschoss. Zeugen vermuten, dass eine 63-jährige Frau aus diesem Fenster gestoßen wurde. Bestätigt ist das jedoch nicht. Der 41-jährige Sohn der Frau hat sich am Dienstagmorgen selbst bei der Polizei gemeldet und erklärt, seine Mutter getötet zu haben. Die Beamten fanden die Frau leblos vor. Der Tatverdächtige ließ sich widerstandslos festnehmen. Polizei und Staatsanwaltschaft geben keine Einzelheiten bekannt. Das Motiv bleibt unklar. Die Ermittlungen dauern an. Ein größerer Polizeieinsatz hat am Dienstagabend die Neunkircher Innenstadt beschäftigt. Nach einer Ruhestörung hat ein Mann möglicherweise einen Schuss aus einem Wohnhaus abgegeben. Die Polizei war mit vielen Kräften vor Ort und stellte zahlreiche Waffen sicher. Viele Anwohner beobachteten das Geschehen. Ob es Festnahmen oder Verletzte gab, ist derzeit nicht bekannt. Auch zur Art der Waffen gibt es noch keine Angaben. Weitere Informationen will die Polizei bald nachreichen. Die Polizei sucht derzeit nach der 16-jährigen Horia Murat aus Neunkirchen. Das Mädchen wird seit Freitag, dem 26. Juni, vermisst. Zuletzt gesehen wurde sie am Montag in der Nähe der Europagalerie in Saarbrücken. Horia ist etwa 1,60 Meter groß, hat rötlich gefärbte, wellige Haare und trägt oft eine Brille. Sie führt vermutlich kein Handy mit sich. Wer Hinweise zum Aufenthaltsort des Mädchens hat, wird gebeten, sich bei der Polizei zu melden. In Saarbrücken hat die Polizei einen kleinen Fundhund aufgenommen. Das Tier lief heute früh allein auf der Metzer Straße. Eine aufmerksame Passantin sicherte den Hund und informierte die Beamten. Der Rüde ist überwiegend weiß mit rotbraunen Abzeichen. Er wirkt gepflegt und zutraulich. Eine klare Rassezuordnung ist nicht möglich. Das Tier erinnert an einen Papillon-Mischling. Der Hund ist nicht gechippt. Die Polizei bittet um Hinweise zu seinen möglichen Besitzern. Soweit das Neueste aus der Region für den Moment. Weitere Nachrichten findet ihr auf blaulichtreport-saarland.de.
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3: Im Saarland scheint gerade die Sonne, bei rund 28 Grad und der Himmel ist meistens klar. Nur ein paar Wolken ziehen durch, aber es bleibt trocken. Später am Nachmittag bleibt sonnig und warm. Bis zum Abend geht's auf knapp unter 30 Grad. In der Nacht kühlt es dann auf ungefähr 18 Grad ab und der Himmel bleibt überwiegend klar.
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3: Der aktuelle Blick auf die Straßen im Saarland. A8 von Neunkirchen in Richtung Saarlouis zwischen dem Dreieck Friedrichsthal und Friedrichsthal-Bildstock besteht Gefahr durch Gegenstände auf der Fahrbahn. A623 von Saarbrücken in Richtung Friedrichsthal. In der Ausfahrt Sulzbach-Altenwald wird ein Unfall aufgenommen. Es besteht eine gefährliche Situation in der Ausfahrt. B41 von Saarbrücken in Richtung Idar-Oberstein. In Höhe am Kohlwaldaufstieg besteht Gefahr durch einen defekten PKW. Zwischen Plättjesdohle und Abzweig nach Schiffweiler besteht Gefahr durch einen defekten PKW. Polizei ist vor Ort. Und in der Kurt-Schumacher-Straße zwischen Brebach und Güdingen besteht Gefahr durch eine ungesicherte Unfallstelle. Wir wünschen euch eine gute Fahrt.
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0: Spitzen von Union und SPD beraten im Koalitionsausschuss über ein umfassendes Reformpaket. Im Mittelpunkt stehen unter anderem eine Reform der Einkommensteuer sowie Änderungen bei den Sozialsystemen und am Arbeitsmarkt. Kanzler Merz zeigte sich vor Beginn der Beratungen zuversichtlich. Ziel sei es, den privaten Konsum zu stärken und Investitionen der Wirtschaft anzukurbeln. Ergebnisse werden für morgen erwartet. Die Spritpreise sind mit dem Ende des Tankrabatts stark gestiegen. Superbenzin der Sorte E10 etwa war am Morgen gut 13 Cent teurer als gestern zur gleichen Zeit. Bei Diesel fiel der Anstieg mit gut 15 Cent sogar noch stärker aus. Der befürchtete Rekordsprung zur Mittagszeit ist aber ausgeblieben.
1: Aktuell müssen sich die Autofahrer also erstmal wieder auf Preise über 2 Euro pro Liter einstellen. Geblieben ist auf jeden Fall die 12-Uhr-Regel, also nur eine Erhöhung pro Tag. Super E10 etwa kostete danach heute im Schnitt 2,15 Euro, Diesel 2,11 Euro. Dieser Sprung war noch halbwegs moderat.

0: Allerdings hatten viele Tankstellen den Wegfall des Steuerrabatts wohl schon vorher eingepreist. Laut ADAC waren die Preise schon gestern ziemlich hoch, weil kaum noch gesenkt wurde. Und das, obwohl noch steuerlich günstiger Sprit in den Tanks war. Thomas Brock, Nachrichtenredaktion.
1: Erneuerbare Energien haben in Deutschland so viel Strom geliefert wie nie zuvor in einem ersten Halbjahr. Nach Hochrechnungen des Bundesverbands der Energie- und Wasserwirtschaft deckten Windkraft, Solarenergie und andere erneuerbare Quellen 58% des Stromverbrauchs.
2: Vor allem die Stromerzeugung aus Wind und Sonne hat im ersten Halbjahr kräftig zugelegt. Das lag vor allem wohl daran, dass einfach mehr Wind wehte als im ersten Halbjahr 2025. Und es regnete weniger. Das begünstigte die Stromerzeugung aus Sonnenenergie neben dem stetigen Ausbau von Photovoltaikanlagen. Aus Wasserkraft wurde dagegen im ersten Halbjahr etwas weniger Strom erzeugt. Das gesetzliche Ziel liegt allerdings noch ein Stück weit entfernt. Bis zum Jahr 2030 soll in Deutschland 80% des Bruttostromverbrauchs aus erneuerbaren Energien stammen. Onne Tochau, Berlin.
1: Etwa 30% der 25-Jährigen in Deutschland haben im vergangenen Jahr noch bei ihren Eltern gewohnt. Damit sei der Anteil etwas höher gewesen als in den Jahren davor, teilte das Statistische Bundesamt mit. Söhne leben demnach deutlich länger zu Hause als Töchter. Bei den Männern waren 36% mit 25 Jahren noch nicht ausgezogen, bei den Frauen waren es nur 23%.
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5: Im Saarland scheint gerade die Sonne, bei rund 28 Grad und der Himmel ist meistens klar. Nur ein paar Wolken ziehen durch, aber es bleibt trocken. Später am Nachmittag bleibt sonnig und warm. Bis zum Abend geht's auf knapp unter 30 Grad. In der Nacht kühlt es dann auf ungefähr 18 Grad ab und der Himmel bleibt überwiegend klar.
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5: Der aktuelle Blick auf die Straßen im Saarland. A8 von Saarlouis in Richtung Luxemburg zwischen Merzig-Schwemlingen und Perlborg besteht Gefahr durch Gegenstände auf dem Überholstreifen. Eine Plane. Und in Brebach, Kurt-Schumacher-Straße zwischen Saarbrücker Straße und Ortsausgang, wird ein Unfall aufgenommen. Polizei ist vor Ort. Kommt gut an.
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5: Lena Voss. Hi.

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0: Kubiski. Im Kanzleramt in Berlin läuft der mit Spannung erwartete Koalitionsausschuss. Die Spitzen von Union und SPD wollen die Weichen für gleich mehrere größere Reformen stellen.
1: Auf dem Tisch liegt eine Reform der Einkommensteuer. Kleine und mittlere Einkommen zu entlasten, ist das Vorhaben. Streit gibt es zwischen SPD und CDU/CSU noch darüber, wie es finanziert werden soll. Über einen höheren Spitzensteuersatz etwa? Harter Widerstand von der Union. Ein weiteres kritisches Thema. Soll es statt einer Höchstarbeitszeit pro Tag künftig eher eine pro Woche geben? Vergleichsweise einfach dürfte es dem Koalitionsausschuss fallen, sich auf eine Rentenreform zu einigen. Lea Matschulat, Berlin.
0: Mit dem Ende des Tankrabatts sind die Spritpreise deutlich über die 2-Euro-Marke gestiegen. Nach der heutigen Mittagserhöhung kostete ein Liter Super E10 im bundesweiten Durchschnitt 2,15 Euro, Diesel 2,11 Euro, wie der ADAC mitteilte. Der Automobilclub und die Monopolkommission kritisieren, dass die Mineralölkonzerne die Preise schon vor dem Auslaufen des Tankrabatts kräftig angehoben hätten. Ein großer Teil der Entlastung sei zuletzt nicht mehr bei den Autofahrern angekommen. Noch nie waren die Ozeane in einem Juni so warm wie in diesem Jahr. Die Oberflächentemperatur der Weltmeere hat zum Sommerbeginn einen neuen Rekord erreicht. Das haben die Experten des EU-Klimadienstes Copernicus gemessen.
2: Etwa 21 Grad Wassertemperatur haben die Experten gemessen. Die Adria, das Mittelmeer, wird sich in diesem Sommer für viele Urlauber wohl anfühlen wie eine Badewanne. Zumal in den kommenden Monaten wohl weitere Rekorde gebrochen werden. Grund für die Erwärmung sei der Klimawandel und das Klimaphänomen El Niño, so die Fachleute. Und das bedeutet auch, möglicherweise wird es häufiger Starkregen geben, Sturm und Überschwemmungen. Claudia Wächter, Nachrichtenredaktion.
0: Im Fall der Anschläge auf die Nord Stream Gaspipelines aus dem Jahr 2022 ist erstmals Anklage gegen einen der mutmaßlichen Beteiligten erhoben worden. Nach Medienberichten wirft die Bundesanwaltschaft dem Ukrainer Serhiy Kar unter anderem das Herbeiführen einer Sprengstoffexplosion und die Zerstörung von Bauwerken vor. Das Hanseatische Oberlandesgericht in Hamburg muss nun über

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0: Spitzen von Union und SPD beraten im Koalitionsausschuss über ein umfassendes Reformpaket. Im Mittelpunkt stehen unter anderem eine Reform der Einkommensteuer sowie Änderungen bei den Sozialsystemen und am Arbeitsmarkt. Kanzler Merz zeigte sich vor Beginn der Beratungen zuversichtlich. Ziel sei es, den privaten Konsum zu stärken und Investitionen der Wirtschaft anzukurbeln. Ergebnisse werden für morgen erwartet. Die Spritpreise sind mit dem Ende des Tankrabatts stark gestiegen. Superbenzin der Sorte E10 etwa war am Morgen gut 13 Cent teurer als gestern zur gleichen Zeit. Bei Diesel fiel der Anstieg mit gut 15 Cent sogar noch stärker aus. Der befürchtete Rekordsprung zur Mittagszeit ist aber ausgeblieben.
1: Aktuell müssen sich die Autofahrer also erstmal wieder auf Preise über 2 Euro pro Liter einstellen. Geblieben ist auf jeden Fall die 12-Uhr-Regel, also nur eine Erhöhung pro Tag. Super E10 etwa kostete danach heute im Schnitt 2,15 Euro, Diesel 2,11 Euro. Dieser Sprung war noch halbwegs moderat. Allerdings hatten viele Tankstellen den Wegfall des Steuerrabatts wohl schon vorher eingepreist. Laut ADAC waren die Preise schon gestern ziemlich hoch, weil kaum noch gesenkt wurde. Und das, obwohl noch steuerlich günstiger Sprit in den Tanks war. Thomas Brock, Nachrichtenredaktion.
0: Erneuerbare Energien haben in Deutschland so viel Strom geliefert wie nie zuvor in einem ersten Halbjahr. Nach Hochrechnungen des Bundesverbands der Energie- und Wasserwirtschaft deckten Windkraft, Solarenergie und andere erneuerbare Quellen 58% des Stromverbrauchs.
2: Vor allem die Stromerzeugung aus Wind und Sonne hat im ersten Halbjahr kräftig zugelegt. Das lag vor allem wohl daran, dass einfach mehr Wind wehte als im ersten Halbjahr 2025. Und es regnete weniger. Das begünstigte die Stromerzeugung aus Sonnenenergie neben dem stetigen Ausbau von Photovoltaikanlagen. Aus Wasserkraft wurde dagegen im ersten Halbjahr etwas weniger Strom erzeugt. Das gesetzliche Ziel liegt allerdings noch ein Stück weit entfernt. Bis zum Jahr 2030 soll in Deutschland 80% des Bruttostromverbrauchs aus erneuerbaren Energien stammen. Onne Tochau, Berlin.
0: Etwa 30% der 25-Jährigen in Deutschland haben im vergangenen Jahr noch bei ihren Eltern gewohnt. Damit sei der Anteil etwas höher gewesen als in den Jahren davor, teilte das Statistische Bundesamt mit. Söhne leben demnach deutlich länger zu Hause als Töchter. Bei den Männern waren 36% mit 25 Jahren noch nicht ausgezogen, bei den Frauen waren es nur 23%.
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0: Kanzleramt in Berlin läuft der mit Spannung erwartete Koalitionsausschuss. Die Spitzen von Union und SPD wollen die Weichen für gleich mehrere größere Reformen stellen.
1: Auf dem Tisch liegt eine Reform der Einkommensteuer. Kleine und mittlere Einkommen zu entlasten, ist das Vorhaben. Streit gibt es zwischen SPD und CDU/CSU noch darüber, wie es finanziert werden soll. Über einen höheren Spitzensteuersatz etwa? Harter Widerstand von der Union. Ein weiteres kritisches Thema. Soll es statt einer Höchstarbeitszeit pro Tag künftig eher eine pro Woche geben? Vergleichsweise einfach dürfte es dem Koalitionsausschuss fallen, sich auf eine Rentenreform zu einigen. Lea Matschulat, Berlin.
0: Mit dem Ende des Tankrabatts sind die Spritpreise deutlich über die 2-Euro-Marke gestiegen. Nach der heutigen Mittagserhöhung kostete ein Liter Super E10 im bundesweiten Durchschnitt 2,15 Euro, Diesel 2,11 Euro, wie der ADAC mitteilte. Der Automobilclub und die Monopolkommission kritisieren, dass die Mineralölkonzerne die Preise schon vor dem Auslaufen des Tankrabatts kräftig angehoben hätten. Ein großer Teil der Entlastung sei zuletzt nicht mehr bei den Autofahrern angekommen. Noch nie waren die Ozeane in einem Juni so warm wie in diesem Jahr. Die Oberflächentemperatur der Weltmeere hat zum Sommerbeginn einen neuen Rekord erreicht. Das haben die Experten des EU-Klimadienstes Copernicus gemessen.
2: Etwa 21 Grad Wassertemperatur haben die Experten gemessen. Die Adria, das Mittelmeer, wird sich in diesem Sommer für viele Urlauber wohl anfühlen wie eine Badewanne. Zumal in den kommenden Monaten wohl weitere Rekorde gebrochen werden. Grund für die Erwärmung sei der Klimawandel und das Klimaphänomen El Niño, so die Fachleute. Und das bedeutet auch, möglicherweise wird es häufiger Starkregen geben, Sturm und Überschwemmungen. Claudia Wächter, Nachrichtenredaktion.
0: Im Fall der Anschläge auf die Nord Stream Gaspipelines aus dem Jahr 2022 ist erstmals Anklage gegen einen der mutmaßlichen Beteiligten erhoben worden. Nach Medienberichten wirft die Bundesanwaltschaft dem

0: Ukrainer Serhiy Kar unter anderem das Herbeiführen einer Sprengstoffexplosion und die Zerstörung von Bauwerken vor. Das hanseatische Oberlandesgericht in Hamburg muss nun über die Zulassung der Anklage und die Eröffnung eines Prozesses entscheiden. Und zum Fußball. England hat bei der WM das Achtelfinale erreicht. Die Mannschaft von Trainer Thomas Tuchel gewann gegen die Demokratische Republik Kongo mit 2:1.
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0: Im Kanzleramt in Berlin läuft der mit Spannung erwartete Koalitionsausschuss. Die Spitzen von Union und SPD wollen die Weichen für gleich mehrere größere Reformen stellen.
1: Auf dem Tisch liegt eine Reform der Einkommensteuer. Kleine und mittlere Einkommen zu entlasten, ist das Vorhaben. Streit gibt es zwischen SPD und CDU, CSU noch darüber, wie es finanziert werden soll. Über einen höheren Spitzen.

0: 1. Juli ausgelaufen. Der ADAC und die Monopolkommission werfen den Mineralölkonzernen vor, das Ende des Tankrabatts schon vor dessen Auslaufen in die Preise eingerechnet zu haben. Die Bundesanwaltschaft hat in Hamburg Anklage gegen einen mutmaßlichen Drahtzieher der Nord Stream-Anschläge im September 2022 erhoben. Das bestätigte die Kanzlei des angeklagten Ukrainers.
1: Die Bundesanwaltschaft wirft dem Mann laut Medienberichten Kriegsverbrechen, das Herbeiführen einer Sprengstoffexplosion und die Zerstörung von Bauwerken vor. Der Ukrainer war im vergangenen Jahr im Italienurlaub gefasst worden. Er wehrte sich monatelang gegen die Auslieferung nach Deutschland. Im November wurde er dann aber überstellt. Hier ist man überzeugt, dass der Mann die Operation damals in der Ostsee koordiniert hat. Dabei waren die beiden Nord Stream Pipelines so sehr beschädigt worden, dass kein Gas mehr durchgeleitet werden konnte. Thomas Brock, Nachrichtenredaktion.
0: Zum Fußball. England hat bei der Weltmeisterschaft mit Mühe das Achtelfinale erreicht. Die Mannschaft von Trainer Thomas Tuchel gewann gegen die Demokratische Republik Kongo nach einem frühen Rückstand mit 2:1. Matchwinner war Harry Kane, der mit 2 Treffern in der Schlussviertelstunde die Partie drehte. Im Achtelfinale trifft England nun auf Co-Gastgeber Mexiko.
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0: Nach dem Ende des Tankrabatts sind die Spritpreise stark gestiegen. Nach dem typischen Mittagssprung stiegen die Preise für E10 im bundesweiten Durchschnitt auf 2,15 Euro pro Liter an, bei Diesel auf 2,11 Euro. Der Steuerrabatt in Höhe von etwa 17 Cent pro Liter war zum 1. Juli ausgelaufen. Der ADAC und die Monopolkommission werfen den Mineralölkonzernen vor, das Ende des Tankrabatts schon vor dessen Auslaufen in die Preise eingerechnet zu haben. Die Spitzen von Union und SPD sitzen im Koalitionsausschuss zusammen, der Entscheidungen über ein größeres Reformpaket herbeiführen soll. Zu den Verhandlungen trafen am Nachmittag unter anderem CSU-Chef Markus Söder und die SPD-Vorsitzenden Lars Klingbeil und Bärbel Baas im Kanzleramt ein. Kanzler und CDU-Chef Friedrich Merz hatte sich kurz zuvor optimistisch zu den Aussichten auf eine Verständigung geäußert.
1: Es geht jetzt vor allem darum, die Wettbewerbsfähigkeit unserer Wirtschaft wieder zu stärken. Wir müssen die Rahmenbedingungen verbessern. Dazu wird es Vorschläge geben zum Rückbau der Bürokratie. Es wird weitere Vorschläge geben zur Modernisierung unseres Staatswesens, zur Digitalisierung. Und wir werden auch über das Thema Steuern und Arbeitsmarkt sprechen. Das Ganze ist ein Prozess, der ist gut vorbereitet, aber noch nicht abgeschlossen.
0: Merz erwartet nach eigener Aussage einen wirklich großen Sprung nach vorn bei der Modernisierung des Landes. Mit zwei großen Gesetzesänderungen will die Bundesregierung die Bundeswehr stärken. Es geht um Änderungen im Reservistendienst und um den beschleunigten Bau militärischer Infrastruktur.
2: Die Bundeswehr braucht mehr Personal. Das betrifft die aktive Truppe, wo in den kommenden Jahren möglichst aufgestockt werden soll. Aber es soll auch mehr Reservisten geben. Deshalb sollen unter anderem Übungen verpflichtend werden. Bislang konnten die Reservisten selbst als auch ihre Arbeitgeber das ablehnen, wenn die Einladung der Bundeswehr kam. Außerdem soll deutlich mehr Geld in die Infrastruktur investiert werden, also für den Bau von Unterkünften, Munitionsdepots und Logistik für neue Waffensysteme.

0: Wir brauchen schnellere Prozesse und die schaffen wir, sagt Verteidigungsminister Pistorius. Thomas Brock, Berlin.
1: Zum Fußball. England hat bei der Weltmeisterschaft mit Mühe das Achtelfinale erreicht. Die Mannschaft von Trainer Thomas Tuchel gewann gegen die Demokratische Republik Kongo nach einem frühen Rückstand mit 2:1. Im Achtelfinale trifft England nun auf Co-Gastgeber Mexiko.

0: Die Spitzen von Union und SPD haben nach 7,5 Stunden ihre Beratungen über das Reformpaket im Koalitionsausschuss am späten Abend beendet. Das wurde aus Teilnehmerkreisen bestätigt. Über die Ergebnisse wurde zunächst nichts bekannt. Darüber soll am Vormittag in einer Pressekonferenz informiert werden. Ein großes Reformpaket der Regierung soll die Wirtschaft wieder in Schwung bringen und die sozialen Sicherungssysteme fit für die Zukunft machen. Das Treffen im Kanzleramt galt als entscheidende Runde.
1: Bei der Rente ist sich Schwarz-Rot weitgehend einig. Die Vorschläge der Rentenkommission sollen vollumfänglich umgesetzt werden. Und bei der Gesundheitsreform sollen die ersten Gesetze schon bis Jahresende fix sein. Streit gibt es dagegen noch bei den Themen Steuern und Arbeitszeit. Die SPD will kleinere Einkommen entlasten und dafür Gutverdiener ab 100.000 Euro und Erben stärker zur Kasse bitten, was die Union in der vorgeschlagenen Form ablehnt. CDU und CSU wollen den 8-Stunden-Arbeitstag dagegen mit einer Wochenarbeitszeit ablösen. Dagegen machen wiederum die Gewerkschaften mobil. Tanja Wagner, Nachrichtenredaktion.
0: Nach dem Ende des Tankrabatts sind die Spritpreise stark gestiegen. Nach dem typischen Mittagssprung stiegen die Preise für E10 im bundesweiten Durchschnitt auf 2,15 Euro pro Liter an, bei Diesel auf 2,11 Euro. Der Steuerrabatt in Höhe von etwa 17 Cent pro Liter war zum 1. Juli ausgelaufen. Der ADAC und die Monopolkommission werfen den Mineralölkonzernen vor, das Ende des Tankrabatts schon vor dessen Auslaufen in die Preise eingerechnet zu haben. Die Bundesanwaltschaft hat in Hamburg Anklage gegen einen mutmaßlichen Drahtzieher der Nord Stream-Anschläge im September 2022 erhoben. Das bestätigte die Kanzlei des angeklagten Ukrainers.
2: Die Bundesanwaltschaft wirft dem Mann laut Medienberichten Kriegsverbrechen, das Herbeiführen einer Sprengstoffexplosion und die Zerstörung von Bauwerken vor.

0: Ich bin Katrin Müller. Die Spitzen von Union und SPD haben sich im Koalitionsausschuss auf eine Reihe von Reformen verständigt. Das erfuhr die dpa nach 7,5 Stunden Beratungen am späten Abend aus Koalitionskreisen. Über die Inhalte wollen die Vorsitzenden der Regierungsparteien CDU, CSU und SPD am Vormittag auf einer Pressekonferenz informieren. Erste Schritte waren bereits vor dem Treffen erfolgt. Das Sparpaket für die gesetzliche Krankenversicherung ist bereits im parlamentarischen Verfahren. Außerdem wollen Union und SPD die Vorschläge der Rentenkommission 1:1 umsetzen. Nach dem Ende des Tankrabatts sind die Spritpreise stark gestiegen. Nach dem typischen Mittagssprung stiegen die Preise für E10 im bundesweiten Durchschnitt auf 2,15 Euro pro Liter an, bei Diesel auf 2,11 Euro.
1: Genau damit hatten viele Autofahrer gerechnet. Eine Überraschung war das also nicht. Und viele sind am späten Vormittag noch einmal schnell an die Zapfsäule gerollt. Zum Last-Minute-Tanken nach dem Motto, mitnehmen was geht. Auch der ADAC hatte einen Preisanstieg vorhergesagt und Tankstellenbetreiber kritisiert. Denn die hatten bereits die Preise erhöht, als in vielen Tanks noch günstig versteuerter Kraftstoff war. Claudia Wächter, Nachrichtenredaktion.
0: Mit zwei großen Gesetzesänderungen will die Bundesregierung die Bundeswehr stärken. Es geht um Änderungen im Reservistendienst und um den beschleunigten Bau militärischer Infrastruktur.
2: Die Bundeswehr braucht mehr Personal. Das betrifft die aktive Truppe, wo in den kommenden Jahren möglichst aufgestockt werden soll. Aber es soll auch mehr Reservisten geben. Deshalb sollen unter anderem Übungen verpflichtend werden. Bislang konnten die Reservisten selbst als auch ihre Arbeitgeber das ablehnen, wenn die Einladung der Bundeswehr kam. Außerdem soll deutlich mehr Geld in die Infrastruktur investiert werden, also für den Bau von Unterkünften, Munitionsdepots und Logistik für neue Waffensysteme. Wir brauchen schnellere Prozesse. Und die schaffen wir, sagt Verteidigungsminister Pistorius. Thomas Brock, Berlin.
0: Zum Fußball. England hat bei der Weltmeisterschaft mit Mühe das Achtelfinale erreicht. Die Mannschaft von Trainer Thomas Tuchel gewann gegen die Demokratische Republik Kongo nach einem frühen Rückstand mit 2:1. Im Achtelfinale trifft England nun auf Co-Gastgeber Mexiko.

0: Ich bin Katrin Müller. Die Spitzen von Union und SPD haben sich im Koalitionsausschuss auf eine Reihe von Reformen verständigt. Das erfuhr die dpa nach 7,5 Stunden Beratungen am späten Abend aus Koalitionskreisen. Über die Inhalte wollen die Vorsitzenden der Regierungsparteien CDU, CSU und SPD am Vormittag auf einer Pressekonferenz informieren. Erste Schritte waren bereits vor dem Treffen erfolgt. Das Sparpaket für die gesetzliche Krankenversicherung ist bereits im parlamentarischen Verfahren. Außerdem wollen Union und SPD die Vorschläge der Rentenkommission 1:1 umsetzen. Nach dem Ende des Tankrabatts sind die Spritpreise stark gestiegen. Nach dem typischen Mittagssprung stiegen die Preise für E10 im bundesweiten Durchschnitt auf 2,15 Euro pro Liter an, bei Diesel auf 2,11 Euro.
1: Genau damit hatten viele Autofahrer gerechnet. Eine Überraschung war das also nicht. Und viele sind am späten Vormittag noch einmal schnell an die Zapfsäule gerollt. Zum Last-Minute-Tanken nach dem Motto, mitnehmen was geht. Auch der ADAC hatte einen Preisanstieg vorhergesagt und Tankstellenbetreiber kritisiert. Denn die hatten bereits die Preise erhöht, als in vielen Tanks noch günstig versteuerter Kraftstoff war. Claudia Wächter, Nachrichtenredaktion.
0: Mit zwei großen Gesetzesänderungen will die Bundesregierung die Bundeswehr stärken. Es geht